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1: Viele Nürnberger waren heimlich in Fürth am Wochenende. Warum? Weil da ging es ziemlich zur Sache beim Fürth-Festival. Felix hier, guten Morgen. Überall in der ganzen Stadt waren Bühnen verteilt, ganz viel Live-Musik und Programm, ganz viel zu trinken vor allem. Und am Freitag auf der Fürther Freiheit, da bin ich sogar auch noch mit aufgetreten beim großen Komödie Fürth Gnadenlos Grand Prix. Wer es nicht kennt, das Publikum bewertet jede einzelne Performance mit einer grünen oder roten Karte, und bei zu vielen roten Karten, da muss man sogar abbrechen. Zum Glück habe ich sehr viele grüne Karten gesehen. Jeder durfte sich da bewerben und auftreten und ein Lied spielen, und das habe ich auch gemacht. So eine Stimmung, ey. Auf der Bühne übrigens Volker Heißmann, der das Ganze moderiert hat. Ja, es war richtig geil. Ich hoffe, ihr seid einigermaßen fit nach diesem Wochenende. Bestimmt haben sich ein paar Leute strategisch freigenommen, weil gestern war ja auch noch Programm. Aber ich muss sagen, Fürth, du hast dich wirklich gemacht, und das Fürth-Festival, das war ein voller Erfolg.
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2: Leonie und Callum Scott. Stay.

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8: Ich bin Florian Klaus. Die Wehrpflicht ist in Deutschland immer noch ausgesetzt. Trotzdem verweigern immer mehr Menschen quasi präventiv den Kriegsdienst. Im ersten Halbjahr sind mehr als 5.800 Einträge beim zuständigen Amt eingegangen, berichtet das Redaktionsnetzwerk Deutschland. Im gesamten Jahr 2025 waren es 2.000 weniger. Hintergrund dürfte die angespannte Sicherheitslage und das seit diesem Jahr geltende Gesetz über den zumindest noch freiwilligen neuen Wehrdienst sein. Bei der extremen Hitzewelle im Juni sind an fast allen Messstationen des Deutschen Wetterdienstes Rekorde registriert worden. Bei über der Hälfte der knapp 500 Geräte handelte es sich um Allzeithochs, bei anderen um die höchsten je gemessenen Monatswerte. Thomas Bleskin berichtet.
9: Gleich mehrfach wurde im Juni die 40-Grad-Marke überschritten. Am 27. erreichte das Thermometer in Möckern-Drewitz in Sachsen-Anhalt 41,8 Grad. Was die Tagesmittelwerte angeht, liegt Deutschland laut DWD mittlerweile etwa auf dem Niveau von Frankreich oder Spanien. Daher gäbe es hierzulande ab sofort sehr ähnliche Herausforderungen, insbesondere beim Hitzeschutz.
8: Die Sonne hat uns in den vergangenen Monaten so viel Strom geliefert wie noch nie. Im Mai und im Juni kam jeweils mindestens ein Drittel des deutschen Stroms aus Solarenergie. Das geht aus einer Analyse der Energiedenkfabrik Ember hervor. EU-weit kam im Juni immerhin ein Viertel des Stroms aus Solarenergie. Zum Vergleich, vor 5 Jahren war es den Angaben nach nur etwa ein Zehntel des EU-Stroms. Die US-Angriffe auf den Iran gehen weiter. Örtliche Medien melden Explosionen an der Südküste des Landes. Vorher hatte US-Präsident Trump die Attacken angekündigt. Außerdem will er, dass Schiffe, die durch die Straße von Hormuz fahren, künftig dafür bezahlen sollen. 20% des Werts der Ladung hat er gefordert. Wie das aber genau passieren soll, hat er nicht gesagt.
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10: Mit Tanja Scholl. In Nürnberg steht der Sommer im Zeichen von Musik und Picknickdecken unter freiem im Himmel. Ende Juli und Anfang August lädt die Stadt wieder zu den großen Open Airs in den Luitpoldhallen ein. Den Start macht kommende Woche Sonntag die Staatsphilharmonie. 2 Wochen später, am Samstag, folgt das zweite Classic Open Air mit den Nürnberger Symphonikern. Am 9. August können alle Jazzfans bei Stars im Luitpoldhallen mit Lethal Dean, Thorsten Goetz und der Band Mezzo Forte feiern. Oberbürgermeister Markus König.
11: Ich glaube, wer einmal da war, weiß, was diese Veranstaltung bewegen kann. 100.000 Menschen sitzen friedlich auf der Wiese, hören Musik. Das sind Generationen, das sind Nationen, die zusammen feiern und Musikgenuss erleben. Und es kostet nichts. Und wir bringen Kultur in alle Ohren.
10: Für das leibliche Wohl ist auch gesorgt. Vor Ort gibt es jeweils Getränke und sommerliche Speisen zu kaufen.
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1: Er ist bekannt als richtige Partymaschine.
2: Ah ja.
3: You know I want ya.
1: 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Das an sich ist ja schon lustig, das gebe ich zu. Aber damit haben sie jetzt auch es ins Guinness Buch der Rekorde geschafft. Am Wochenende gab es nämlich eine Show in London. Über 21.000 unechte Glatzköpfe waren da am Start. Könnte jetzt aber auch natürlich auch ein Ansporn sein für die zukünftigen Konzerte, nur so ein Weltrekord am Wochenende. Da ist er dann in Deutschland bei uns unterwegs und vielleicht stellen wir ja dann auch den neuen Weltrekord auf. Das wäre schon mega geil.
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4: Martin Garrix und Ed Sheeran. Repeat it.

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1: Mit zwei sehr verschiedenen Filmen tritt Hollywood jetzt neu in unseren fränkischen Kinos auf. Als da wären Evil Dead Burn und Vaiana. 10 Jahre nach dem Animationsfilm gibt es Vaiana von Walt Disney jetzt als echten Spielfilm. Auch darin muss die gleichnamige Häuptlingstochter den Halbgott Maui suchen und sie findet ihn auch.
2: Maui, Halbgott des Windes und des Meeres.
3: Held der Seefahrer.
2: Hä?
3: Es heißt korrekt Maui. Formwandler, Halbgott des Windes und des Meeres. Held der Seefahrer. Ha, Seefahrerinnen. Fahrer und Fahrerinnen.
2: Dankeschön.
3: Voll gerne.
1: Maui ist schuld daran, dass es auf der Erde ein Ungleichgewicht gibt. Kein Wunder, denn Maui interessiert sich eigentlich nur für sich selbst.
4: Vaiana, erzähl mir was von dir, von deinen Hoffnungen und deinen Träumen.
2: Ich habe schon immer davon geträumt.
4: Zeit ist um, ich muss los.
1: Im ersten Vaiana-Film lieh Dwayne Johnson Maui nur seine Stimme. In der Neuverfilmung spielt er ihn jetzt voll und ganz und sorgt für viele Lacher. Nachdem ihr Mann bei einem schweren Autounfall ums Leben gekommen ist, zieht die junge Witwe Alice in Evil Dead Burn zu ihrer Schwiegermutter. Diese ist überrascht, als Alice zur Tür hereinkommt und das nicht alleine.
5: Alice? Was ist denn los? Was ist passiert?
6: Wir haben euch gefunden.
1: Wir, das sind blutrünstige Untote, die die Lebenden zu sich holen wollen. Und das ist heftig, denn der brettharte Gruselstreifen Evil Dead Burn ist aus gutem Grund erst ab 18 Jahren freigegeben. Stefan Grundler, Hitradio N1 Kinoredaktion.
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11: Ich bin Florian Klaus. Wenn ein Elternteil für Kinder keinen Unterhalt zahlt, können Alleinerziehende vom Staat einen Vorschuss beantragen. Dass Bundesfamilienministerin Prien den nur noch bis zum 16. Geburtstag der Kinder zahlen lassen will, hat der CDU-Politikerin auch aus der SPD Kritik eingebracht. Mecklenburg-Vorpommerns Ministerpräsidentin Schwesig hat gesagt, dass dadurch Alleinerziehende und deren Kinder bestraft würden. Das sei falsch. In bayerischen Pflegeheimen zu wohnen wird immer teurer. Der Eigenanteil an den Kosten liegt im ersten Aufenthaltsjahr jetzt bei im Schnitt 3.270 Euro im Monat. Damit liegt Bayern etwas unter dem Bundesschnitt. In den vergangenen Jahren sind die Kosten für Pflegeheimbewohner überall in Deutschland stark gestiegen. Im Januar 2020 hatte der Eigenanteil noch unter 2.000 Euro im Monat gelegen, ein Unterschied von rund 1.300 Euro. Die geplante internationale Schutztruppe für die Ukraine soll schon bald erstmals Militärmanöver in den Nachbarstaaten des Landes abhalten. Das hat Frankreichs Präsident Macron nach einem Treffen der sogenannten Koalition der Willigen angekündigt. Auch Kanzler Merz war dort. Er hat gesagt:
12: Wir haben denselben Kompass. Er ist auf Frieden für die Ukraine und Sicherheit für Europa ausgerichtet. Die Ukraine ist bereit, den Krieg zu beenden. Sie war es immer. Auch wir sind offen für Friedensverhandlungen zwischen der Ukraine und Russland mit der Unterstützung Europas und der Vereinigten Staaten. Es liegt einzig und allein jetzt an Präsident Putin, diese Chance zu ergreifen.
11: Zu den geplanten Manövern sagte Merz nichts.
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13: Mit Tanja Scholl. Busse und Bahnen sind in Nürnberg beliebter denn je. Die VAG hat im Jahr 2025 fast 164 Millionen Fahrgäste gezählt. So viele wie noch nie. Das ist der dritte Rekord in Folge, so VAG-Vorstandssprecher Tim Dahlmann-Resing.
14: Wir haben einen Höchststand bei den Abonnements. 294.000 Abonnements. Das sind dreimal so viel wie noch 2019. Dem Deutschland-Ticket sei Dank. Und was uns ganz besonders gefreut hat, ist, erstmals haben die Nürnberger und Nürnbergerinnen mehr Fahrten mit den öffentlichen Verkehrsmitteln, also mit Bussen und Bahnen gemacht, als mit dem Auto als Fahrer.
13: Probleme bereiten der VAG weiter die Hitzeschäden bei der Straßenbahn. Am Mittwoch sind endlich wieder alle Strecken in Betrieb. Weich gewordene Fugenmasse hatte Gleise und Bahnen verklebt. Die Kosten für die aufwendige Reinigung liegen im hohen sechsstelligen Bereich.
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1: Ja, bei all dem Spaß am Morgen müssen wir natürlich auch nochmal zurückschauen auf den Großbrand in Nürnberg, wo die Polizei jetzt Zeugen sucht. Felix hier, guten Morgen. Nach dem heftigen Waldbrand im Süden Nürnbergs läuft aktuell die Suche nach der Ursache, und zwar fieberhaft. Rund 3000 Quadratmeter standen am Freitagabend nahe der Messe und vom Max-Morlock-Stadion in Flammen. Eine alte Westernstadt aus Holz ist komplett runtergebrannt. Etwa 450 Einsatzkräfte waren vor Ort. Leute, vielen Dank für euren Einsatz. Ich habe es in den Stories gesehen, ich habe es überall gesehen. Ihr wart alle voll am Start und habt Gas gegeben, damit das Feuer eingedämmt wird, und ihr habt es hingekriegt. Ein Campingplatz musste außerdem noch geräumt werden und ein Open-Air-Konzert drüben im Stadionpark musste wegen dem starken Rauch abgebrochen werden. Die Polizei ermittelt jetzt und sucht nach Zeugen. Wer am Freitagabend, also gegen 21.45 Uhr im Bereich rund um das Waldgebiet was Verdächtiges beobachtet haben könnte, der soll sich bei der Polizei melden. Kommt jetzt trotzdem gut rein in euren Montagmorgen. Und vielen Dank nochmal an die fleißigen, auch freiwilligen Feuerwehren. Das war ja nicht nur die Nürnberger, ne? Ihr habt Support von überall bekommen. Dankeschön für euren Einsatz.
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1: Also, dann wollen wir mal.
2: Wir können sich einfach nicht trennen.
1: Dann abschieden wir uns.
3: Und schon treten sie in Auf zwei Rädern in die Pedale. Sie, das sind der Filmemacher Matthias und sein Kumpel Philipp.
1: Das, was wir vorhaben, ist ein gewagtes Unterfangen. Philipp ist nicht mehr der Jüngste. Und ich habe ein paar Kilo zu viel drauf.
4: Na und?
1: Wir machen das, weil uns eine 20-jährige Freundschaft verbindet. Und wir stehen auf sportliche Herausforderungen. Obwohl wir keine Sportskanonen sind. Aber wir haben mal zusammen gefastet.
4: Das ging ganz gut.
1: Ja, ich habe einen Pfund verloren.
3: Der Grund für ihre Radtour: Sie wollen die gleiche Strecke wie Matthias' verstorbener Sohn Juri fahren. Gar nicht so einfach, wie Philipp schnell bemerkt.
5: Das ist irgendwie härter, als ich gedacht habe.
1: Was ist denn so schlimm für dich? Mich zu sehen oder was anderes?
5: Ich weiß nicht, wie es ist.
1: Die gleiche Strecke fahren?
5: Natürlich, die gleiche Strecke zu fahren, an Juri zu denken, klar.
1: Jede Etappe ist für mich...
5: Deswegen sind wir doch hier, das war die Idee.
1: Es ist sehr bewegend und zugleich weißt du es. Jede Etappe erinnert mich daran, dass er tot ist.
3: Die Strecke führt von der französischen Atlantikküste quer durch Europa bis nach Istanbul ans Schwarze Meer. Unterwegs treffen die beiden natürlich jede Menge Leute und erzählen ihnen von Juri.
1: Er war Clown.
6: Ach, das war sein Beruf?
1: Ja,
6: Clown?
1: Er war Clown und Musiker. Ah. Deshalb haben wir uns auch
6: ein paar Clownsnummern zugelegt.
1: Wir haben eine Nummer mit dem Hund und dann noch eine Zaubernummer.
6: Genau.
1: Ja.
6: Das ist schon...
5: Wir wollen das Leben zurückholen.
1: Ich habe in diesem Jahr alles Mögliche gemacht. Ich habe Dinge gemacht für... Naja, für Juri, um ihn quasi am Leben zu erhalten, weißt du?
3: Bei aller Tragik um den Anlass der Radtour bietet Auf zwei Rädern auch viele erfrischende und herzerwärmende Momente. Stefan Grundler, Hitradio N1 Kinoredaktion.
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1: Wann habt ihr das letzte Mal einen richtig schönen Spieleabend gemacht? Mit eurer Family, mit den besten Freunden? Gerade so eine entspannte Sommernacht nach dem Grillen. Vielleicht ist das jetzt wieder euer Reminder. Dito ist das Partyspiel des Jahres. 2026 wurde jetzt eben zum ultimativen Megaspiel gekürt. Und da geht es nicht darum, die beste oder kreativste Antwort zu geben, sondern dieselbe Antwort wie die anderen. So funktioniert's. Es gibt eine Oberkategorie, zum Beispiel etwas, das ist rot, beliebtestes Urlaubsziel, und alle schreiben einen heimlichen Begriff auf. Anschließend werden die Antworten verglichen und Punkte gibt's nur, wenn andere denselben Begriff gewählt haben. Dito, das Partyspiel des Jahres. Dito, das Spiel des Jahres 2026. Ich finde, das klingt definitiv mal wieder nach einem Spielabend, oder?
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2: Jennifer Lopez und David Guetta.

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13: Ich bin Florian Klaus. Wenn ein Elternteil für Kinder keinen Unterhalt zahlt, können Alleinerziehende vom Staat einen Vorschuss beantragen. Dass Bundesfamilienministerin Prien den nur noch bis zum 16. Geburtstag der Kinder zahlen lassen will, hat der CDU-Politikerin auch aus der SPD Kritik eingebracht. Mecklenburg-Vorpommerns Ministerpräsidentin Schwesig hat gesagt, dass dadurch Alleinerziehende und deren Kinder bestraft würden. Das sei falsch. In bayerischen Pflegeheimen zu wohnen wird immer teurer. Der Eigenanteil an den Kosten liegt im ersten Aufenthaltsjahr jetzt bei im Schnitt 3.270 Euro im Monat. Damit liegt Bayern etwas unter dem Bundesschnitt. In den vergangenen Jahren sind die Kosten für Pflegeheimbewohner überall in Deutschland stark gestiegen. Im Januar 2020 hatte der Eigenanteil noch unter 2.000 Euro im Monat gelegen, ein Unterschied von rund 1.300 Euro. Die geplante internationale Schutztruppe für die Ukraine soll schon bald erstmals Militärmanöver in den Nachbarstaaten des Landes abhalten. Das hat Frankreichs Präsident Macron nach einem Treffen der sogenannten Koalition der Willigen angekündigt. Auch Kanzler Merz war dort. Er hat gesagt:
14: Wir haben denselben Kompass. Er ist auf Frieden für die Ukraine und Sicherheit für Europa ausgerichtet. Die Ukraine ist bereit, den Krieg zu beenden. Sie war es immer. Auch wir sind offen für Friedensverhandlungen zwischen der Ukraine und Russland mit der Unterstützung Europas und der Vereinigten Staaten. Es liegt einzig und allein jetzt an Präsident Putin, diese Chance zu ergreifen.
13: Zu den geplanten Manövern sagte Merz nichts. Die humanitäre Lage im Gazastreifen ist immer noch katastrophal. Deutschland sowie andere Länder und Organisationen haben darum knapp 900 Millionen Euro für den Wiederaufbau zugesagt. Dabei geht es unter anderem um die Grundversorgung der Zivilbevölkerung mit Wasser- und Sanitäranlagen und die Beseitigung von Trümmern des Kriegs.
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15: Mit Tanja Scholl. Fast wie bei Kevin allein zu Hause. Ein 9-Jähriger hat am Wochenende in Nürnberg einen Einbrecher auf frischer Tat ertappt. Als der Junge gerade im Erdgeschoss seines Elternhauses war, hörte er oben ein Handy klingeln. Er ging nachsehen und überraschte im Schlafzimmer einen fremden Mann. Der hatte bereits sämtlichen Schmuck der Eltern zusammengesucht. Der Junge rannte schnell aus dem Haus, direkt zu einer Nachbarin, die zusammen mit dem Vater, der dann dazu kam, die Polizei anrief. In dieser Zeit flüchtete der Unbekannte. Den Schmuck ließ er im Haus zurück. Der Tatverdächtige ist bisher nicht gefasst. Er soll etwa 30 Jahre alt, zwischen 1,85 Meter und 1,95 Meter groß und schlank sein. Zur Tatzeit trug er eine schwarze Mütze, eine verspiegelte Sonnenbrille und einen schwarzen Hoodie mit der weißen Aufschrift Puma. Die Nürnberger Kripo bittet Zeugen um Hinweise.
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0: Herzlich willkommen zu einer neuen Ausgabe. Heute nicht im Rathaus, denn wir sind am Beginn der Allersberger Straße, gleich hinterm Bahnhof, sage ich mal. Und hier sitzt das Wasserwirtschaftsamt Nürnberg und sein Chef, Michael Müller. Herzlich willkommen.
1: Ja, herzlich willkommen, Herr Grundler. Freut mich, dass Sie mich hier in der Allersberger Straße 17 in unserem Amtsgebäude besuchen und ich das Gespräch mit Ihnen führen kann, ein bisschen die Aufgaben auch des Wasserwirtschaftsamts darstellen kann. Das ist, merke ich immer wieder, wenn ich auf Veranstaltungen bin und dann im Gästekreis mich unterhalte, oft eine Frage, Mensch, Wasserwirtschaftsamt, kenne ich gar nicht, was macht ihr überhaupt?
0: Genau, also es geht schon damit los, ich habe mich das ja auch gefragt, das Wasserwirtschaftsamt Nürnberg klingt wie Stadt Nürnberg irgendwie, dass es dazugehören würde. Tut's aber nicht, sondern?
1: Nein, wir sind eine Behörde des Freistaats Bayern. Unser übergeordnetes Ministerium ist das Bayerische Umweltministerium. Und wir sind eins von 17 Wasserwirtschaftsämtern in Bayern, in Mittelfranken. Mittelfranken teilt sich auf in einen westlichen und einen östlichen Bereich. Im westlichen Bereich ist das Wasserwirtschaftsamt Ansbach zuständig. Und wir sind für den östlichen Bereich zuständig. Das heißt konkret, wir haben die sogenannte Städteachse. Das ist Nürnberg, Erlangen, Fürth und die Stadt Schwabach. Wir haben aber auch 4 Landkreise. Das ist Erlangen-Höchstadt im Norden, Nürnberger Land im Osten, Roth im Süden und der Landkreis Fürth im Westen. Also 4 Landkreise und 4 große Städte, die wir betreuen. In der Summe sind es tatsächlich 1,4 Millionen Bürgerinnen und Bürger, die wir bei ihren wasserwirtschaftlichen Fragen, Themen dann entsprechend beraten und betreuen.
0: Das ist eben der Punkt. Also jetzt mal, was macht denn das Wasserwirtschaftsamt so den ganzen Tag?
1: Ja, was macht das Wasserwirtschaftsamt den ganzen Tag? Also Wasserwirtschaft an sich befasst sich ja damit oder verfolgt das Ziel, dass wir Wasser, das Grundwasser wie auch die oberirdischen Gewässer, als wesentlichen Bestandteil des Naturhaushalts schützen, als Lebensraum für Pflanzen und Tiere erhalten und fördern, dass wir aber auch Wasser, Lebensmittel Nummer 1 für die Versorgung der Bevölkerung sichern, ausreichendes Dargebot sicherstellen, dass wir auf einen verantwortungsvollen Nutzen der Bürgerinnen und Bürger mit dem Wasser hinwirken und auch das sicherstellen in unseren Stellungnahmen und Gutachten in den Verfahren zur Gewässernutzung und dass wir die Menschen letztendlich auch vor den Gefahren des Wassers, Hochwassergefahren, Sturzflutereignisse entsprechend schützen. Im Verbund dann immer wieder auch mit den Städten und Kommunen.
0: Habe ich dann als normaler Bürger, also ich hatte es noch nie und ich bin jetzt über 50 Jahre alt, mal Kontakt eigentlich mit dem Wasserwirtschaftsamt? Eigentlich nicht, oder? Man kriegt ihre Arbeit mit, das Endergebnis, aber sie selbst sieht man nicht.
1: Das ist in der Regel tatsächlich so. Nach außen tritt in Erscheinung die Rechtsbehörde. Das sind in den Landkreisen die Landratsämter, die Kreisverwaltungsbehörden oder in den Städten dann beispielsweise. Dort sind es die Umweltämter, die das Thema Wasser rechtlich betreuen und auch letztendlich abwickeln. Wir erstellen zu Gewässernutzungen, sei es jetzt ein Brunnen, der errichtet wird, dass jemand Grundwasser entnehmen möchte, dass jemand ein Gewässer aufstauen möchte, beispielsweise um dort eine Wasserkraftanlage zu betreiben, dass jemand, eine Kommune, einen Hochwasser

0: Wasserschutz an einem Gewässer richten möchte. In diesen Phasen werden wir dann hinzugezogen als sogenannter amtlicher Sachverständiger. Wir erstellen ein Fachgutachten zu dieser beabsichtigten Gewässernutzung oder beispielsweise einem Gewässerausbau, beim Beispiel technischer Hochwasserschutz. Und dieses Gutachten fließt dann ein in den Bescheid, den Rechtsbescheid, den dann die Kreisverwaltungsbehörde ausreicht an den Bürger. Es gibt aber auch Situationen, wo wir selber für den Freistaat Bayern tätig sind und es ist an den staatlichen Gewässern. Also wir haben in unserem Amtsbereich immerhin 580 Kilometer Gewässer erster und zweiter Ordnung. Das sind diejenigen Gewässer, für die der Freistaat Bayern die Unterhaltungslast trägt. Und diese Gewässer unterhalten wir mit dem Personal unserer Flussmeisterstelle. Das heißt, wir kümmern uns darum, dass die Ufer gesichert sind, dass die Gewässersohle nicht sich eintieft. Wir kümmern uns um die Gehölzpflege, beseitigen Abflusshindernisse und vieles mehr. Und wir sind in diesem Bereich auch für den Ausbau verantwortlich. Also beispielsweise, wenn wir den Wasserspiegel halten müssen, eine Stauanlage errichten oder auch einen technischen Hochwasserschutz errichten.
1: Und was ich gesehen habe beim Reinlaufen, ein Schild, Labor.
0: Ja, Labor ist auch wichtig für viele Tätigkeiten. Wir führen natürlich auch ein Monitoring durch. Wir müssen einen Überblick haben über den Zustand unserer Gewässer, sowohl des Grundwassers als auch der oberirdischen Gewässer. Dort gibt es entsprechende Messstellen und von diesen Messstellen, da gewinnen wir Daten über den chemischen Zustand des Gewässers, aber auch über den biologischen Zustand unserer Gewässer. Dort werden also dann auch kleine Insekten untersucht, die für den jeweiligen Gewässerzustand als Indikatoren dienen. Gibt es dann entsprechende Schulnoten und anhand dieser Schulnoten leiten wir wiederum Handlungsbedarf ab. Müssen Maßnahmen ergreifen, um den Zustand zu verbessern. Denn wir sind natürlich aufgrund der europäischen Wasserrahmenrichtlinie verpflichtet, den guten ökologischen Zustand unserer Gewässer zu erreichen. Die Richtlinie gibt es seit 2000 und die Mitgliedstaaten, also auch Deutschland, haben sich verpflichtet, diese Ziele zu erreichen. Wir sind mittlerweile im dritten sogenannten Bewirtschaftungszeitraum, das sind 6-Jahres-Zeiträume, die wir uns vorgeben, um mit entsprechenden Maßnahmen den Zustand unserer Gewässer, Grundwasser wie auch oberirdische Gewässer zu verbessern.
1: Wie ist er denn, der aktuelle? Wie geht es unseren Gewässern, die Sie beaufsichtigen?
0: Also der Zustand unserer Gewässer im Amtsgebiet hat überwiegend eine Schulnote 3. Das heißt, mäßiger Zustand. Eine Stufe höher wäre dann schon der gute Zustand. Und wir sind bemüht, im Verbund wieder mit den Kommunen, mit den Städten und Gemeinden durch Maßnahmen an den Gewässern die Struktur zu verbessern, das Lebensraumpotenzial zu verbessern, damit die Arten, die dort ja heimisch sind, dort auch entsprechend vorkommen und Lebensraumsituationen vorfinden, die dafür passen. Auf der anderen Seite sind wir an den stofflichen Einträgen dran, dass wir bei den Punktquellen, also bei den Kläranlagen oder Mischwassereinleitungen, dass dort Nährstoffeinträge reduziert werden. Und in diesem Kontext haben wir es jetzt geschafft, im letzten Bewirtschaftungszeitraum tatsächlich die Pegnitz im Bereich Ablauf oberhalb bis zur Grenze des Regierungsbezirks Mittelfranken tatsächlich in den guten Zustand zu bekommen. Die ist jetzt, wenn man sich die Karten anschaut, grün dargestellt. Das ist ein erster kleiner Erfolg. Wir arbeiten an den anderen Gewässern weiter. Das sind sogenannte, in der Umsetzung, sogenannte Flusswasserkörper. Das sind also Gewässerstrecken, die relativ gleichartig sind von der Morphologie. Die sind dann zusammengefasst und da haben wir 35 dieser Flusswasserkörper im Amtsgebiet und einen, wie gesagt, haben wir jetzt im guten Zustand. Das heißt für uns, es ist noch viel zu tun. Wir monitoren, wollen die Verbesserungen erkennen. Dort, wo keine Verbesserungen sind, müssen wir mit Maßnahmen nachschärfen. Das ist ein kontinuierlicher Prozess, aber Beispiel Pegnitz zeigt uns, wir sind auf einem guten Weg.
1: Das heißt also Laie, ne? Pegnitz Zustand gut, könnte ich dann, wenn ich reinfall, auch mal Wasser daraus trinken, verschlucken, ohne dass mir gleich schlecht wird oder ich Durchfall kriege, in der Theorie.
0: Also sie hat natürlich keinen Trinkwassercharakter. Der gute Zustand heißt, dass sie für die Lebensraumansprüche der Fische, der Insekten, die dort entsprechend leben, dass sie da diese Anforderungen erfüllt. Man kann natürlich, wenn man da mal Wasser schluckt, ist das alles unbedenklich. Soweit ist es schon. Aber für den regelmäßigen Konsum rate ich dann doch auf die öffentliche Trinkwasserversorgung zurückzugreifen.
1: Würde ich auch keiner machen wahrscheinlich. Bleiben wir mal bei Gewässer und wahrscheinlich auch bei der Pegnitz. Ich kann es mir fast vorstellen, aus Ihrer Erfahrung, Ihrer Meinung nach, Was ist das Gewässer hier bei uns, wo der Mensch am meisten eingegriffen hat oder rumgebaut hat? Welches Gewässer?
0: Ja, da fällt mir ganz spontan natürlich die Pegnitz ein, die Pegnitz im Stadtgebiet Nürnberg. Dort haben wir natürlich einen Verbau, die Sohle ist befestigt, die Ufer sind mit Ufermauern befestigt, der Querschnitt ist künstlich festgelegt, die Wasserführung der Pegnitz wird reguliert über Wehre, die wir im Stadtgebiet haben, die den Abfluss und auch die Stauhöhe einstellen. Das ist tatsächlich ein Abschnitt, der doch stark verbaut ist. Aber, muss ich sagen, ist die Pegnitz im Stadtgebiet doch ein großer Gewinn für die Stadt Nürnberg. Die Erholungsfunktion, die wir haben, ist doch außergewöhnlich. Ich denke da an die Insel Schütt, ich denke aber auch an weitere Abschnitte am Kettensteg, am Nägeleinswehr. Da sind überall Zugangsmöglichkeiten zum Gewässer geschaffen. Es gibt so kleine Terrassen, es gibt Treppen, sodass ich im Sommer, wenn die Hitze groß ist, auch ans Gewässer mal hin kann, dort auch mal vielleicht die Schuhe ausziehen und die Füße ins Gewässer halten kann. Also der Zugang zum Gewässer ist schon da, trotz allem Verbau. Und die Wehre, die ich angesprochen habe, die leisten ja auch einen wichtigen Beitrag zum Hochwasserschutz.
1: Machen Sie die Wehre als Wasserwirtschaftsamt oder weil es ja dann im Stadtgebiet ist, macht es die Stadt?
0: Das ist jetzt eine gute Frage. Gerade bei den Pegnitzwehren ist es so, dass wir uns das aufteilen mit dem Servicebetrieb Öffentlicher Raum mit SÖR und uns. Wir sind bei den Wehren für den Unterhalt der baulichen Substanz verantwortlich. Also dass das Wehr dasteht, dass die Wehrklappen in einwandfreiem Zustand sind. Und SÖR übernimmt letztendlich die kleineren Reparaturen im laufenden Betrieb. So haben wir uns da vereinbart und uns diese Aufgabe aufgeteilt. Vielleicht noch ganz spannend, diese Wehre, die sind ja in den 50er Jahren entstanden, sind also vergleichsweise alt. Man hat sich damals nach dem Zweiten Weltkrieg bewusst darauf verständigt, die vorher festen Wehre, die es gab, die im Krieg dann zerstört wurden, nicht wieder als feste Wehre zu errichten, sondern als selbstregulierende Dachwehre. Ein Dachwehr besteht letztendlich aus zwei Wehrklappen, die ineinander greifen, und diese Wehre werden wasserstandsabhängig über eine Schwimmersteuerung selbstständig reguliert. Das heißt, im Hochwasserfall bei erhöhter Wasserführung senken die sich eigenständig ab und geben den größeren Abflussquerschnitt dann frei. Das heißt, diese Wehre sind ein wesentlicher Beitrag für den Hochwasserschutz der Stadt Nürnberg. Deshalb haben wir ein Auge drauf, aber SÖR auch ein Auge drauf, und sie sind auch aus meiner Sicht technisch prima Hingucker in der Innenstadt.
1: Weil wir Hochwasser sind, das heißt ja immer nach dem Umbau, nach dem Jahrhunderthochwasser vor über 100 Jahren, dass Nürnberg jetzt quasi sicher ist in Sachen Hochwasser durch den Durchfluss der Pegnitz. Sehen Sie das auch so oder gibt es irgendeinen unwahrscheinlichen Fall, wo doch mal Hochwasser sein könnte?
0: Also vor Hochwasser ist man nie zu 100% sicher. Wir haben für uns, für den technischen Hochwasserschutz an den staatlichen Gewässern, und die Kommunen verfolgen auch dieses Ziel, den Anspruch für ein 100-jährliches Hochwasserereignis ausreichend technische Vorkehrungen zu treffen. 100-jähriges Ereignis, das ist abgeleitet aus den Abflussaufzeichnungen vieler Jahrzehnte über unsere Pegel, die wir betreiben an den Gewässern, und dann letztendlich ein statistischer Wert, statistisch auch extrapoliert auf einen Zeitraum 100 Jahre. Das ist nicht so, dass man sagt, ja, jetzt hatte man ein 100-jährliches Hochwasser, jetzt hat man 100 Jahre Ruhe. So ist es nicht. Das kann also durchaus in einem Jahr auch mehrfach auftreten. Aber für uns ist es dann doch eine seltene, schwierige Hochwasserlage, auf die technische Vorkehrungen dann ausgelegt werden.
1: Und dann würden quasi die Wehre aufgemacht, damit das Wasser halt so schnell wie möglich durch kann, oder? Wie kann ich es mir vorstellen?
0: Ganz genau. Für diesen Fall werden sich die Wehre legen, und für diesen Fall ist auch der Nachweis geführt, dass das Stadtgebiet nicht vom Hochwasser beeinträchtigt wäre. Aber es gibt natürlich über dieses 100-jährige Ereignis auch noch seltenere, extremere Ereignisse, bei denen es möglich ist, dass auch die technischen Vorkehrungen an die Grenzen ihrer Leistungsfähigkeit kommen, dass die Querschnitte, die wir da für den Abfluss vorhalten, möglicherweise nicht ausreichen, sodass man, wie ich eingangs gesagt habe, nie zu 100% vom Hochwasser sicher ist.
1: Wer weiß das schon? Gehen wir mal von der menschgemachten Pegnitz zum anderen. Was ist Ihrer Ansicht nach der natürlichste Fluss, wo der Mensch noch am wenigsten rumgefummelt hat, den wir hier in der Region haben?
0: Also da haben wir in der Region verschiedene Gewässerstrecken. Wir sind ja auch für die Aisch, die Zenn, die Farnbach zuständig. Ich würde jetzt aber vielleicht bei dem Beispiel Pegnitz bleiben. Wenn wir die Stadt Richtung Osten verlassen, dann kommen wir in einen relativ naturnahen Zustand des Fließgewässers Pegnitz. Dort ist ja auch das Naturschutzgebiet Gebiet Pegnitztal-Ost eine sehr hochwertige Landschaft und auch ein hochwertiger Gewässerlauf. Der hat also wirklich auch einen hohen ökologischen Anspruch. Und deshalb war es für uns auch wichtig, den innerstädtischen Bereich mit diesem ökologisch hochwertigen Bereich zu vernetzen. Deshalb bauen wir auch aktuell eine Fischaufstiegsanlage am Wehr an der Flussstraße, also an der Erhardbrücke, und investieren dort auch als Freistaat Bayern 3,8 Millionen, da haben wir diese Maßnahme veranschlagt. Wir sind mitten im Bau, kommen entsprechend gut voran. Da wird letztendlich ein Wehrfeld geöffnet und in dieses Wehrfeld eine Fischaufstiegsanlage als ein Spundwandkasten, der mit Natursteinen in verschiedene Becken aufgeteilt wird, errichtet. Und in diesen Becken herrschen dann Fließgeschwindigkeiten, unterschiedliche Wasserhöhen, die es dann den Fischen aus dem Wörthersee ermöglichen, aufzusteigen in diesen höherwertigen Bereich der Pegnitz. Also dass da wieder ein Austausch ist vom aquatischen System Wörthersee zur Pegnitz im Bereich Pegnitz-Ost.
1: Fische, ein gutes Stichwort. Was haben Sie mit Fischen zu tun als Wasserwirtschaftsamt?
0: Letztendlich ist der Fisch auch ein Indikator für uns, der den Gewässerzustand anzeigt. Also wir betreiben ja dieses biologische Monitoring und anhand der Fischarten, die wir vor Ort feststellen, können wir den Zustand der Gewässer beurteilen, bewerten. Da ist der Fisch ein wichtiger Zeiger für uns. Dann passiert es natürlich auch immer wieder, dass wir hinzugerufen werden, wenn Fischsterben beobachtet werden. Wenn also mehrere Fische tot im Wasser treiben, dann ist natürlich der Verdacht da, dass ein schädlicher Stoff ins Gewässer eingeleitet wurde, eine Gewässerverunreinigung. Und dann sind wir vor Ort und untersuchen, nehmen Proben, versuchen die Ursache zu ermitteln, unterstützen die Einsatzkräfte, nehmen dann auch diese Fische, geben die ins Labor, dort unterstützt uns dann das Landesamt für Umwelt. So gesehen ist auch der Fisch jetzt im ungünstigsten Fall ein Zeiger für eine mögliche Gewässerverunreinigung.
1: Mit Ihren ganzen Daten und alles, was Sie erheben, ich habe das Gefühl und viele anderen auch, es wird immer trockener bei uns. Was sagen Ihre Zahlen?
0: Ja, dieser Eindruck entsteht natürlich, wenn ich im Sommer über 3, manchmal 4 Wochen wirklich kaum Niederschlag habe. Wir spüren das auch, dass wir dann immer wieder ein erhöhtes Aufkommen an Nachfragen der Bürger haben. Wie schaut es denn aus? Wie entwickelt sich die Situation? Man kann feststellen, dass sich nach unterschiedlichen Bewertungen, wir beziehen uns da überwiegend auf unsere Fachleute beim Landesamt für Umwelt oder auch auf die Gruppe KLIWA. KLIWA steht für Klima, Wandel und Wasserwirtschaft. Da schließen sich die Bundesländer Bayern, Hessen, Baden-Württemberg, Rheinland-Pfalz und der DWD zusammen und bewerten miteinander die Situation, dass wir sagen können, auch in der Langfristprognose werden sich wohl die Jahresniederschläge in unserer Region kaum bis gar nicht verändern. Das sind also die Prognosen in so einem statistischen Hintergrundrauschen, die wirklich davon ausgehen lassen, dass wir bei den Werten, die sind bei uns im Amtsbereich zwischen 600 und 700 Millimeter im Jahr, je nachdem in welche Ecke wir schauen, dass wir uns in diesem Bereich weiter bewegen werden. Aber die Aufzeichnungen, die langjährigen Aufzeichnungen zeigen belastbar, dass wir eine Verschiebung dieser Niederschläge haben, dass die Sommer zunehmend trockener werden und die Winter zunehmend nasser. Also dort wird mehr Niederschlag fallen, dieser Niederschlag dann in Zukunft weniger als Schnee, sondern mehr als Regen. Und wenn es regnet, dann zunehmend auch in Form von starken Niederschlägen mit hoher Intensität, also viel Niederschlag in kurzer Zeit, der dann abflusswirksam wird, der dann weniger aktuell den Weg ins Grundwasser findet, sondern eher oberirdisch abfließt. Und da sprechen Sie jetzt einen wichtigen Punkt an, da müssen wir entgegenwirken. Wir müssen versuchen, dass wir den Niederschlag vor Ort halten, dass er dort, wo er fällt, möglichst versickert, dass er in den Boden und über den Boden in die gesättigte Zone, also in den Grundwasser, den Aquifer, dann kommt, um den zu stabilisieren, um den zu stützen. Das ist zunehmend eine wichtige Aufgabe und da sind wir zusammen mit unterschiedlichsten Organisationen, sei es mit dem Landschaftspflegeverband, Verband, mit der verbandlichen Landwirtschaft, mit der Landwirtschaftsverwaltung, mit dem Amt für ländliche Entwicklung, mit vielen Akteuren unterwegs draußen und werben, dass man dort Maßnahmen durchführt, um Niederschlag in der Fläche zu halten. Das können kleine Mulden sein, Senken, die man errichtet, in denen sich dann der Niederschlag sammelt und nicht mehr den Weg ins Gewässer findet, sondern dort zurückgehalten wird und dann zeitversetzt versickern kann. Das können aber auch naturnahe Umgestaltungen in den Gewässern sein, dass ich Laufverlängerungen habe, wo das Wasser auch mehr Möglichkeit hat, dann auch in den Untergrund zu versickern, sich mit dem Grundwasserkörper auszutauschen, dass ich Ufer abflache, dass ich diese mit der Aue, diese Verzahnung Gewässer Aue verbessere, frühzeitiges Ausufern in Flächen, die dafür vorgesehen sind, die sollen natürlich keine Schäden dann erzeugen und vieles mehr. Also das ist wichtig, diesen Niederschlag vor Ort zu halten, um unsere Grundwasserleiter zu stabilisieren.
1: Dankeschön, passen Sie weiter gut auf die Pegnitz auf. Michael Müller vom Wasserwirtschaftsamt Nürnberg.
0: Ja, ich bedanke mich auch. Freue mich auf das nächste Gespräch.
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2: Ich bin Florian Klaus. Für Bewohnerinnen und Bewohner in Pflegeheimen steigen die Kosten immer weiter. Im ersten Jahr im Heim werden im bundesweiten Schnitt 3.364 Euro pro Monat aus eigener Tasche fällig. Der Eigenanteil ist damit innerhalb eines Jahres um mehr als 250 Euro gestiegen. Dabei gibt es regional aber große Unterschiede. Am teuersten ist die Pflege in Bremen und im Saarland. Am günstigsten kommen Pflegeheimbewohner noch in Sachsen-Anhalt weg. US-Präsident Trump will künftig Geld für die USA kassieren, wenn Schiffe durch die Straße von Hormuz fahren. 20% des Frachtwerts soll es künftig kosten, aus Fairnessgründen für die Sicherung des Seewegs, so Trump. Außerdem hat Trump angekündigt, dass die USA ihre Seeblockade iranischer Häfen wieder aufnehmen werden und das US-Militär hat die dritte Nacht in Folge Angriffe auf den Iran gestartet. Die Bundeswehr bleibt im oberbayerischen Fürstenfeldbruck. Die Luftwaffe soll dort künftig wieder Soldatinnen und Soldaten ausbilden, wie Verteidigungsminister Pistorius nach Angaben seines Hauses angekündigt hat. Weil mehr Rekrutinnen und Rekruten dazukommen, steigt auch der Bedarf an Ausbildungskapazitäten, heißt es. Ursprünglich sollte der Standort Ende 2030 aufgegeben werden.
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3: Mit Tanja Scholl. In Nürnberg steht der Sommer im Zeichen von Musik und Picknickdecken unter freiem Himmel. Ende Juli und Anfang August lädt die Stadt wieder zu den großen Open Airs in den Luitpoldhain ein. Den Start macht kommende Woche Sonntag die Staatsphilharmonie. Zwei Wochen später, am Samstag, folgt das zweite Klassik Open Air mit den Nürnberger Symphonikern. Am 9. August können alle Jazzfans bei Stars im Luitpoldhain mit Lethal Dean, Thorsten Goetz und der Band Mezzo Forte feiern. Oberbürgermeister Markus König.
4: Ich glaube, wer einmal da war, weiß, was diese Veranstaltung bewegen kann. 100.000 Menschen sitzen friedlich auf der Wiese, hören Musik. Das sind Generationen, das sind Nationen, die zusammen feiern und Musikgenuss erleben. Und es kostet nichts. Und wir bringen Kultur in alle Ohren.
3: Für das leibliche Wohl ist auch gesorgt. Vor Ort gibt es jeweils Getränke und sommerliche Speisen zu kaufen.
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6: Ich bin Florian Klaus. Für Bewohnerinnen und Bewohner in Pflegeheimen steigen die Kosten immer weiter. Im ersten Jahr im Heim werden im bundesweiten Schnitt 3.364 Euro pro Monat aus eigener Tasche fällig. Der Eigenanteil ist damit innerhalb eines Jahres um mehr als 250 Euro gestiegen. Dabei gibt es regional aber große Unterschiede. Am teuersten ist die Pflege in Bremen und im Saarland. Am günstigsten kommen Pflegeheimbewohner noch in Sachsen-Anhalt weg. US-Präsident Trump will künftig Geld für die USA kassieren, wenn Schiffe durch die Straße von Hormuz fahren. 20% des Frachtwerts soll es künftig kosten, aus Fairnessgründen für die Sicherung des Seewegs, so Trump. Außerdem hat Trump angekündigt, dass die USA ihre Seeblockade iranischer Häfen wieder aufnehmen werden und das US-Militär hat die dritte Nacht in Folge Angriffe auf den Iran gestartet. Die Jahrhundertflut im Ahrtal jährt sich heute zum fünften Mal. Bei der Flutkatastrophe waren in Rheinland-Pfalz und NRW insgesamt 185 Menschen gestorben. Jonas Mikolajczak berichtet.
7: 5 Jahre nach der Flut scheint sich das Ahrtal so langsam erholen zu können. Laut dem Eifelkreis Bitburg-Prüm sind rund 90% der Flutschäden mittlerweile behoben. Dabei flossen insgesamt über 100 Millionen Euro in verschiedenste Maßnahmen. Zudem wurde auch die Hochwasserprävention verbessert. In Rheinland-Pfalz läuft seit letztem Jahr ein neues Pegelmesssystem. Dieses sammelt viertelstündig die Daten von 32 Messstellen im ganzen Bundesland in einer Datenbank.
6: Die Bundeswehr bleibt im oberbayerischen Fürstenfeldbruck. Die Luftwaffe soll dort künftig wieder Soldatinnen und Soldaten ausbilden, wie Verteidigungsminister Pistorius nach Angaben seines Hauses angekündigt hat. Weil mehr Rekrutinnen und Rekruten dazukommen, steigt auch der Bedarf an Ausbildungskapazitäten, heißt es. Ursprünglich sollte der Standort Ende 2030 aufgegeben werden.
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8: Mit Tanja Scholl. Busse und Bahnen sind in Nürnberg beliebter denn je. Die EVAG hat im Jahr 2025 fast 164 Millionen Fahrgäste gezählt, so viele wie noch nie. Das ist der dritte Rekord in Folge, so VAG-Vorstandssprecher Tim Dahlmann-Resing.
9: Wir haben einen Höchststand bei den Abonnements, 294.000 Abonnements, das sind dreimal so viel wie noch 2019, dem Deutschland-Ticket sei Dank. Und was uns ganz besonders gefreut hat, ist, erstmals haben die Nürnberger und Nürnbergerinnen mehr Fahrten mit den öffentlichen Verkehrsmitteln, also mit Bussen und Bahnen gemacht, als mit dem Auto als Fahrer.
8: Probleme bereiten der VAG weiter die Hitzeschäden bei der Straßenbahn. Am Mittwoch sind endlich wieder alle Strecken in Betrieb. Weich gewordene Fugenmasse hatte Gleise und Bahnen verklebt. Die Kosten für die aufwendige Reinigung liegen im hohen sechsstelligen Bereich.
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1: Pitbull. 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Das an sich ist ja schon lustig, das gebe ich zu. Aber damit haben sie jetzt auch es ins Guinness Buch der Rekorde geschafft. Am Wochenende gab es nämlich eine Show in London. Über 21.000 unechte Glatzköpfe waren da am Start. Könnte jetzt aber natürlich auch ein Ansporn sein für die zukünftigen Konzerte, nur so ein Weltrekord. Am Wochenende, da ist er dann in Deutschland bei uns unterwegs und vielleicht stellen wir ja dann auch den neuen

0: 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Das wäre schon mega geil.
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1: Time Impala und Jenny. Dracula.

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1: Im England vor dem Ersten Weltkrieg spielt Virginia Woolf's Night and Day. Die junge Catherine fällt gerade aus allen Wolken, weil sie von ihrem besten Freund William einen Heiratsantrag bekommen hat.
2: Nein.
3: Nein?
2: Du bist mein ältester Freund. Aber ich will dich nicht heiraten. Ich habe dich in der Badewanne gesehen, als ich 6 war.
3: Ja, genau.
2: Nein.
3: Du meinst einfach nur nein und
2: ja.
3: Nicht auf gar keinen Fall, oder?
2: Nein. Was bin ich? Die letzte Gurke im Glas.
3: Du bist die süßeste Gurke im Glas.
2: Ehrlich?
1: Nun, das wird also nichts. Zumal Catherine Gefühle für den smarten Jack entwickelt. Er interessiert sich nämlich für Catherines wahre Leidenschaften, Mathematik und Astronomie.
2: Was ist das größte Problem der Menschheit heute?
4: Armut, Vorurteile, drohender Krieg in Europa?
2: Wir wissen nicht, wo wir sind. Wo unser Platz im Universum ist. Wer sind wir? Wo sind wir? Sind wir das Zentrum der Welt? Oder sind wir eine Nadelspitze in einer riesigen Welt, die über unseren Verstand geht?
1: Das Problem ist, Frauen, die sich mit solchen Fragen beschäftigen, haben es damals nicht leicht. Das merkt Catherine nur allzu deutlich, als sie sich an der Universität von Cambridge bewirbt.
5: Keine Waschräume.
2: Was?
5: Waschräume. Klos. Nur für Männer.
2: Sie meinen Toiletten?
5: Frauen führen hier keine eigenen Forschungen durch.
2: Ich könnte eine bauen. Ich könnte eine Toilette bauen, wenn das dem Fortschritt so im Wege steht.
5: Und ich könnte das Taj Mahal errichten. Aber leider habe ich keine Zeit dafür. Und sie verschwenden gerade unsere Zeit.
1: Der berühmte Roman ist in Virginia Woolf's Night and Day klassisch umgesetzt worden. Und unser deutscher Frauenschwarm Elias Mbarek in der Rolle des Jack hat dort seinen ersten Auftritt in einer internationalen Großproduktion. Stefan Grundler, Hitradio N1, Kinoredaktion.
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2: Ich bin Florian Klaus. Guten Morgen. Der Kinderschutzbund sieht Sparpläne der Bundesfamilienministerin Prien beim Unterhaltsvorschuss als Skandal. Es gebe schon ein großes Problem mit Kinderarmut im Land, sagte Geschäftsführer Krein im ZDF. Und Alleinerziehende seien die am meisten von Armut betroffene Gruppe überhaupt. Der Staat kann mit dem Vorschuss einspringen, wenn ein Elternteil keinen Unterhalt zahlt. Das soll nach Plänen Priens aber nur noch bis zum 16. Geburtstag des Kindes passieren. Die geplante internationale Schutztruppe für die Ukraine soll schon bald erstmals Militärmanöver in den Nachbarstaaten des Landes abhalten. Das hat Frankreichs Präsident Macron nach einem Treffen der sogenannten Koalition der Willigen angekündigt. Auch Kanzler Merz war dort. Er hat gesagt:
3: Wir haben denselben Kompass. Er ist auf Frieden für die Ukraine und Sicherheit für Europa ausgerichtet. Die Ukraine ist bereit, den Krieg zu beenden. Sie war es immer. Auch wir sind offen für Friedensverhandlungen zwischen der Ukraine und Russland mit der Unterstützung Europas und der Vereinigten Staaten. Es liegt einzig und allein jetzt an Präsident Putin, diese Chance zu ergreifen.
2: Zu den geplanten Manövern sagte Merz nichts. Der Präsident der Deutschen Industrie- und Handelskammer Adrian spricht sich für flexiblere Ladenöffnungszeiten auch an Sonntagen aus. Mit einer Grundgesetzänderung sollte seiner Ansicht nach die Rechtslage geklärt werden. Den Funke-Zeitungen sagte er, das Ladenschlussgesetz sei ein Relikt der Vergangenheit. Heutzutage könne jeder rund um die Uhr im Internet einkaufen, während die Regeln für den stationären Handel sehr starr seien.
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4: Ich bin Florian Klaus. Guten Morgen. Der Kinderschutzbund sieht Sparpläne der Bundesfamilienministerin Prien beim Unterhaltsvorschuss als Skandal. Es gebe schon ein großes Problem mit Kinderarmut im Land, sagte Geschäftsführer Krein im ZDF. Und Alleinerziehende seien die am meisten von Armut betroffene Gruppe überhaupt. Der Staat kann mit dem Vorschuss einspringen, wenn ein Elternteil keinen Unterhalt zahlt. Das soll nach Plänen Priens aber nur noch bis zum 16. Geburtstag des Kindes passieren. Die geplante internationale Schutztruppe für die Ukraine soll schon bald erstmals Militärmanöver in den Nachbarstaaten des Landes abhalten. Das hat Frankreichs Präsident Macron nach einem Treffen der sogenannten Koalition der Willigen angekündigt. Auch Kanzler Merz war dort. Er hat gesagt:
5: Wir haben denselben Kompass. Er ist auf Frieden für die Ukraine und Sicherheit für Europa ausgerichtet. Die Ukraine ist bereit, den Krieg zu beenden. Sie war es immer. Auch wir sind offen für Friedensverhandlungen zwischen der Ukraine und Russland mit der Unterstützung Europas und der Vereinigten Staaten. Es liegt einzig und allein jetzt an Präsident Putin, diese Chance zu ergreifen.
4: Zu den geplanten Manövern sagte Merz nichts. Der Präsident der Deutschen Industrie- und Handelskammer Adrian spricht sich für flexiblere Ladenöffnungszeiten auch an Sonntagen aus. Mit einer Grundgesetzänderung sollte seiner Ansicht nach die Rechtslage geklärt werden. Den Funke-Zeitungen sagte er, das Ladenschlussgesetz sei ein Relikt der Vergangenheit. Heutzutage könne jeder rund um die Uhr im Internet einkaufen, während die Regeln für den stationären Handel sehr starr seien. Die US-Angriffe auf den Iran gehen weiter. Örtliche Medien melden Explosionen an der Südküste des Landes. Vorher hatte US-Präsident Trump die Attacken angekündigt. Außerdem will er, dass Schiffe, die durch die Straße von Hormuz fahren, künftig dafür bezahlen sollen. 20% des Werts der Ladung hat er gefordert. Wie das aber genau passieren soll, hat er nicht gesagt.
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1: Martin Garrix und Ed Sheeran. Repeat it.

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5: Ich bin Angela Kress. Guten Morgen. Als Skandal bezeichnet der Kinderschutzbund die Pläne, den staatlichen Unterhaltsvorschuss zu kürzen. Bundesgeschäftsführerin Grein hat dem Redaktionsnetzwerk Deutschland gesagt, dass es die Chancenungleichheit noch vertiefe. Alleinerziehende Elternteile können vom Staat Vorschuss beantragen, wenn der andere Elternteil keinen oder nicht genug Unterhalt zahlt. Familienministerin Prien will das für die Zukunft nur noch bis zum 16. Geburtstag. Die Jahrhundertflut im Ahrtal jährt sich heute zum 5. Mal. Bei der Flutkatastrophe waren in Rheinland-Pfalz und NRW insgesamt 185 Menschen gestorben. Jonas Mikulajczak berichtet.
6: 5 Jahre nach der Flut scheint sich das Ahrtal so langsam erholen zu können. Laut dem Eifelkreis Bitburg-Prüm sind rund 90% der Flutschäden mittlerweile behoben. Dabei flossen insgesamt über 100 Millionen Euro in verschiedenste Maßnahmen. Zudem wurde auch die Hochwasserprävention verbessert. In Rheinland-Pfalz läuft seit letztem Jahr ein neues Pegelmesssystem. Dieses sammelt viertelstündig die Daten von 32 Messstellen im ganzen Bundesland in einer Datenbank.
5: Die Sonne hat uns in den vergangenen Monaten so viel Strom geliefert wie noch nie. Im Mai und im Juni kam jeweils mindestens 1/3 des deutschen Stroms aus Solarenergie. Das geht aus einer Analyse der Energiedenkfabrik Ember hervor. EU-weit war es demnach im Juni 1/4, Ember zufolge ebenfalls so viel wie noch nie.
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7: Mit Chris Wahle. In Nürnberg steht der Sommer im Zeichen von Musik und Picknickdecken unter freiem Himmel. Ende Juli und Anfang August lädt die Stadt wieder zu den großen Open Airs in den Luitpold ein. Den Start macht kommende Woche Sonntag die Staatsphilharmonie. 2 Wochen später, am Samstag, folgt das 2. Classic Open Air mit den Nürnberger Symphonikern. Am 9. August können alle Jazzfans bei Stars im Luitpoldhain mit Leif Aldin, Thorsten Goetz und der Band Mezzoforte feiern. Oberbürgermeister Markus König.
8: Ich glaube, wer einmal da war, weiß, was diese Veranstaltung bewegen kann. 100.000 Menschen sitzen friedlich auf der Wiese, hören Musik. Das sind Generationen, das sind Nationen, die zusammen feiern und Musikgenuss erleben. Und es kostet nichts. Und wir bringen Kultur in alle Ohren.
7: Vor Ort gibt es jeweils auch Getränke und sommerliche Speisen zu kaufen.
9: Danke dir, Chris. 2 nach 6.
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9: Aktuell schon 19 Grad bei euch in Maxfeld und auch in Gostenhof. Ja, bis zu 31 Grad am Nachmittag. Sonne und Wolken im Wechsel abends und vor allem nachts wird's dann richtig runterschütten und gewittern. Muss man fast mit Ohrenstöpseln schlafen. Der N1 Wettertrend. Morgen, Mittwoch und Donnerstag, da klart's wieder auf. 27 bis 29 Grad und Sonne und Wolken im Wechsel.
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9: Und damit Servus zu euch auf die Straßen. Aktuell hab ich nix, aber ihr seid vielleicht schon unterwegs und habt was gesehen. Staus und Blitzer könnt ihr gern allen anderen weitersagen über einen Anruf oder mit einer WhatsApp-Sprachnachricht. Geht immer kostenlos für euch über die 0800 92 9 092 9. Lieben Dank euch und gute Fahrt.
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9: Mit Felix an diesem Dienstagmorgen und auf gut Fränkisch hätte man gesagt, allmächt, jetzt gibt's schon 4 von der Sorten. Genau, die Kaulitz-Brüder, die bekommen Konkurrenz und zwar von sich selber. Kleine News aus Berlin gibt's gleich im N1-Trend-Update zu dieser Geschichte und hier ist die fantastische Olivia Rodrigo mit ihrer aktuellen Single Drop Dead. Sie war ein paar Jahre jetzt mal hier im Studio verschwunden, hat ganz fleißig gearbeitet und hier ist sie zum Beispiel wieder mit dieser Nummer. Feier ich total. 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

0: 10 nach 6. Die Welt hat jetzt viermal Kaulitz.
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0: Felix hier, guten Morgen. Alle reden mal wieder über Bill und Tom Kaulitz, denn die beiden gibt's ab sofort als Wachsfiguren bei Madame Tussauds in Berlin. Für das Museum war das übrigens auch eine Premiere. Zum ersten Mal wurden dort nämlich Zwillinge enthüllt. Beide wussten übrigens bis zum Termin nicht, wie ihre Figuren aussehen würden. Wäre für mich schon ein bisschen gruselig, aber ein bisschen Spannung muss ja auch sein. Für Tom war es die erste Wachsfigur, für Bill schon die zweite. Denn 2008 gab es ihn schon mal mit legendärer Tokyo-Hotel-Frisur. Und weil Geschwister sich immer ganz doll lieb haben, konnte sich Bill natürlich auch nicht verkneifen, vorab zu fragen, ob die Künstler Toms, ich zitiere, Knetgesicht überhaupt richtig getroffen haben. Aber scheinbar sind beide ganz zufrieden mit dem Ergebnis. Also gibt's ab jetzt schon 4 von diesen Kaulitzen. 2 echte und 2 aus Wachs. Schönen Dienstagmorgen jetzt. Frische neue Trends immer um diese Zeit hier auf Hitradio N1.

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0: 20 nach 6. Spart ganze 50 Euro für die nächste Grillparty.
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0: Felix hier, guten Morgen. Wir spielen euch jeden Tag um kurz nach 7 einen Song rückwärts vor. Wisst ihr den Song und wer ihn gesungen hat, dann winkt euch ein 50-Euro-Gutschein vom E-Center Schüller. Das klingt immer sehr interessant. Zum Beispiel hat man schon diesen Song. Also manche Songs sind ein bisschen einfacher zu erraten als die anderen. Die Leitungen haben wirklich geglüht und natürlich, es war Los Del Rio mit Macarena. Und um kurz nach 7 habe ich heute natürlich wieder einen neuen Backwards Beat für euch zum Erraten. Da drücke ich euch die Daumen, ihr schaltet ein, versucht euer Glück und dann geht's rein in diesen Dienstagmorgen.
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0: Morgen, 6.28 Uhr, die N1 Morning Show, hier mit Felix. Kennt ihr den noch? Richtig, Jennifer Lopez mit On The Floor. Was für ein Clubbanger, Leute. Und die hat wieder was Neues. Zusammen mit David Guetta, Save Me Tonight, auch eine sehr geile Clubhymne, gibt's in knapp 10 Minuten für euch. Und rein geht's mit Taylor Swift und Opalite, die besten aktuellen Hits, auch auf DAB+, hier auf Hitradio N1 gleich.
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0: Um 6.30 Uhr.
11: Ich bin Angela Kress. Guten Morgen. Als Skandal bezeichnet der Kinderschutzbund die Pläne, den staatlichen Unterhaltsvorschuss zu kürzen. Bundesgeschäftsführerin Grein hat dem Redaktionsnetzwerk Deutschland gesagt, dass es die Chancenungleichheit noch vertiefe. Alleinerziehende Elternteile können vom Staat Vorschuss beantragen, wenn der andere Elternteil keinen oder nicht genug Unterhalt zahlt. Familienministerin Prien will das für die Zukunft nur noch bis zum 16. Geburtstag. Die Jahrhundertflut im Ahrtal jährt sich heute zum 5. Mal. Bei der Flutkatastrophe waren in Rheinland-Pfalz und NRW insgesamt 185 Menschen gestorben. Jonas Mikulajczak berichtet.
12: 5 Jahre nach der Flut scheint sich das Ahrtal so langsam erholen zu können. Laut dem Eifelkreis Bitburg-Prüm sind rund 90% der Flutschäden mittlerweile behoben. Dabei flossen insgesamt über 100 Millionen Euro in verschiedenste Maßnahmen. Zudem wurde auch die Hochwasserprävention verbessert. In Rheinland-Pfalz läuft seit letztem Jahr ein neues Pegelmesssystem. Dieses sammelt viertelstündig die Daten von 32 Messstellen im ganzen Bundesland in einer Datenbank.
11: Die Sonne hat uns in den vergangenen Monaten so viel Strom geliefert wie noch nie. Im Mai und im Juni kam jeweils mindestens 1/3 des deutschen Stroms aus Solarenergie. Das geht aus einer Analyse der Energiedenkfabrik Ember hervor. EU-weit war es demnach im Juni 1/4, Ember zufolge ebenfalls so viel wie noch nie.
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13: mit Chris Bahle. Wer heute in Erlangen einkaufen will, muss sich auf Einschränkungen einstellen. Beschäftigte aus dem mittelfränkischen Einzel- und Großhandel protestieren für höhere Löhne. Die Gewerkschaft Verdi hat zu Streiks und einer Demonstration durch die Innenstadt aufgerufen. Deshalb kann es in einzelnen Geschäften zu längeren Wartezeiten oder eingeschränktem Service kommen. Hintergrund sind die laufenden Tarifverhandlungen. Verdi fordert deutlich höhere Löhne. Die Arbeitgeber haben ein Angebot vorgelegt, das Verdi aber für viel zu niedrig hält.
0: Danke Chris, 6.32 Uhr.
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0: 19 Grad schon bei euch in Katzwang und auch in Heroldsberg. Bis zu 31 werden es heute Nachmittag. Sehr sommerlich, aber am Abend dann auch viele Gewitterwolken und Regentropfen. Der N1 Wettertrend. Mittwoch, Donnerstag klart's wieder auf bei Werten zwischen 27 und 29 Grad.
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0: Und damit Servus zu euch auf die Straßen. Die erste Meldung gibt's für euch heute Morgen von der A3 Nürnberg Richtung Würzburg. Hier gab's einen größeren Unfall. Rechter Fahrstreifen auch dicht. Es wird enger zwischen Höchstadt Nord und Schlüsselfeld. Rechnet mal mit extra Minuten und fahrt da vorsichtig entlang. Staus und Blitzer, falls ihr sonst noch was gesehen haben solltet, gerne durchrufen oder eine WhatsApp-Sprachnachricht rüberschicken, kostenlos. Allen anderen weiter sagen, was ihr gesehen habt, unter 0800 92 90 92 9. Lieben Dank euch und gute Fahrt.
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0: Mit Felix an diesem Dienstagmorgen und damit wir auch erstmal nicht überhitzen, weil es werden ja bis zu 31 Grad, gibt es jetzt ganz entspannten Sound von Taylor Swift mit Opalite. Die besten aktuellen Hits sind das nur hier auf Hitradio N1. Schön, dass ihr dabei seid.

6.39 Uhr. Die Deutschen sind raus. Trotzdem ist die WM für mich aus diesem Grund hier noch spannend. Na, weil ich doch Alba Franzose bin. Bonjour, meine Lieben. Felix hier. Zwei absolute Top-Favoriten treffen heute im Halbfinale der Fußball-WM aufeinander. Frankreich gegen Spanien. Heute um 21 Uhr ist Anpfiff. Wer das Spiel trotzdem als Deutscher verfolgt und noch ein echtes Crepe-Rezept für die Watch-Party brauchen sollte, der schreibe jetzt eine WhatsApp an die 0800 92 9 092 9 und ich schick's euch durch. Viel Spaß beim Spiel und schönen Dienstagmorgen. 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

0: 6.48 Uhr.
1: Ist euch eigentlich klar, dass wir jetzt auch eine fränkische Version von Kevin allein zu Hause haben? Felix hier, guten Morgen. Ein 9-Jähriger hat in Wetzendorf am helllichten Tag ein fremdes Handy in der Wohnung klingeln hören. Als er dem Klingelton nachgegangen ist, fand er einfach einen Einbrecher vor. Der Unterschied zu Kevin allein zu Hause ist jetzt bloß, dass der Vorfall in echt passiert ist. Also ich als Ex-Polizist ziehe meinen Hut vor diesem Jungen, der ist nämlich blitzschnell zu den Nachbarn gerannt und hat von dort aus die Polizei und den Papa im Garten alarmieren können. Der Einbrecher ist zwar abgehauen, der ist nicht erwischt worden, es ist aber niemand verletzt worden und die Beute hat er auch liegen gelassen. Also gerade nochmal Glück gehabt.

0: Guten Morgen, 7:03 haben wir es jetzt. Hier ist die N1 Morning Show mit Felix an diesem Dienstagmorgen. Freue mich sehr, dass ihr dabei seid und ich freue mich auch sehr auf Bibi Rexha mit ihrem aktuellen Song New Religion. Warum könntet ihr damit viel anfangen? Ja, weil da steckt dieser geile Sample, diese Melodie von Faithless mit I Can't Get No Sleep drin. Und sie hat wirklich sich da an ein Meisterwerk rangewagt und ist in meinen Augen sogar noch ein ganz kleines bisschen aufgewertet und Original ist ja deswegen nicht gelöscht, aber diese neue Version, die haut echt rein und gibt uns genau die Power, die wir brauchen für so einen Dienstagmorgen. Und Harry Styles haben wir auch noch da, bisschen entspannter zum Reinstarten und kurz nach 7 mit American Girls, das wir heute auch nicht überhitzen. Das wird auch nochmal wirklich sehr sommerlich heiß heute. Und ja, kleiner Reminder, ne? Um kurz nach 7 dann auch noch eure Chance auf einen 50-Euro Gutschein vom E-Center Schiller, wenn ihr einen Song, einen Sommersong rückwärts erraten könnt. Das alles gleich und mehr auf Hitradio N1, die besten aktuellen Hits.
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0: Um 7 Uhr.
12: Ich bin Angela Kress. Guten Morgen. Anlässlich des 5. Jahrestags der Flutkatastrophe in Rheinland-Pfalz und Nordrhein-Westfalen fordert die Caritas von der Bundesregierung eine Neuaufstellung des Bevölkerungsschutzes. Deutschland sei auf einem guten Weg, es müsse aber noch viel besser werden. Das hat Caritas-Vorstand Müller dem Redaktionsnetzwerk Deutschland gesagt. Eine Warn-App etwa helfe nur begrenzt, wenn Menschen nicht wüssten, was sie danach tun sollen. Der ADAC kritisiert den schlechten Zustand vieler Rastplätze an deutschen Autobahnen. Bei einer aktuellen Stichprobe vergab der Verkehrsclub bei fast der Hälfte der 50 getesteten, unbewirtschafteten Anlagen die Note mangelhaft oder sehr mangelhaft. Melanie Mikulla vom ADAC sagte:
13: Vor allem bei den Sanitäranlagen muss ich etwas verbessern. Aber auch bei der Sicherheit und bei der Aufenthaltsqualität gibt's noch Luft nach oben. Das heißt, wir sehen hier eindeutigen Handlungsbedarf für die Niederlassungen der Autobahn GmbH, die für die Rastplätze zuständig sind.
12: In der Kategorie Verkehr und Parken gab es im Schnitt die Note gut. Die sogenannte Koalition der Willigen plant in den kommenden Monaten gemeinsame Manöver in Nachbarländern der Ukraine. Das hat der französische Präsident Macron nach einem Treffen angekündigt und damit überrascht. Die multinationale Truppe soll einen möglichen Waffenstillstand in der Ukraine absichern können. Auch Bundeskanzler Merz nahm an dem Treffen teil. Er ließ aber offen, ob und wie sich Deutschland an den Manövern beteiligen könnte.
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2: Busse und Bahnen sind in Nürnberg beliebter denn je. Die VAG hat im Jahr 2025 fast 164 Millionen Fahrgäste gezählt. So viele wie noch nie. Das ist der dritte Rekord in Folge, so VAG-Vorstandssprecher Tim Dahlmann-Riesing.
3: Wir haben einen Höchststand bei den Abonnements, 294.000 Abonnements. Das sind dreimal so viel wie noch 2019. Dem Deutschland-Ticket sei Dank. Und was uns ganz besonders gefreut hat, ist, erstmals haben die Nürnberger und Nürnbergerinnen mehr Fahrten mit den öffentlichen Verkehrsmitteln, also mit Bussen und Bahnen gemacht, als mit dem Auto als Fahrer.
2: Probleme bereiten der VAG weiter die Hitzeschäden bei der Straßenbahn. Morgen sind endlich wieder alle Strecken in Betrieb. Weich gewordene Fugenmasse hatte Gleise und Bahnen verklebt. Die Kosten für die aufwendige Reinigung liegen im hohen sechsstelligen Bereich.
0: Vielen Dank dir, Chris. Die weich gewordenen Fugenmassen klingt auch nach einem guten Bandnamen, ne? 3:07 jetzt.
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0: Aktuell schon 20 Grad bei euch in Oberasbach und auch in der Gartenstadt. Bis zu 32 sind's dann am Nachmittag. Es kommen immer mal Wolken auf. Gegen Abend donnert's, blitzt's und regnet's auch mal über unseren Köpfen. Und beim N1 Wettertrend, da schaut's relativ entspannt aus. Die kommenden Tage, Mittwoch, Donnerstag. Mix aus Sonne und Wolken bei 27 bis 29 Grad.
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0: Und damit Servus zu euch auf die Straßen. Achtung, auf der A3 Nürnberg Richtung Würzburg hat's gekracht heute Morgen. Mehrere Fahrzeuge sind in eine Unfallstelle verwickelt zwischen Höchstadt Nord und Schlüsselfeld. Da fahrt ihr natürlich vorsichtig dran vorbei. Es sind Gegenstände auf der Fahrbahn und der rechte Fahrstreifen fällt euch weg. Sprich, es wird enger und natürlich wird's dann dort länger dauern. Bleiben wir gleich auf der A3, schauen aber Nürnberg Richtung Regensburg. Hier raucht's und qualmt ordentlich. Sichtbehinderung gibt's wegen einer Panne bei einem LKW. Der Standstreifen ist blockiert. Da steht der LKW drauf. Zwischen Nürnberg-Mögeldorf und dem Kreuz Nürnberg das Ganze. Ansonsten kommt ihr ganz gut durch. Es wird aber noch geblitzt. In Nürnberg, Krottenbacher Straße Richtung Mühlhof und in Erlangen in der Fürther Straße statt einwärts. Und solltet ihr noch was gesehen haben, Staus und Blitzer, dann gerne meine Liste ergänzen. Allen anderen Bescheid geben, kostenlos über die 0800 92 9 0 92 9. Gerne anrufen oder eine WhatsApp-Sprachnachricht schicken. Beides geht gleichermaßen. Vielen Dank euch dafür und gute Fahrt.
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0: Mit Felix an diesem Dienstagmorgen. Es ist kurz nach 7, es ist 7.04 Uhr. Und das bedeutet natürlich, ich habe wieder einen Backwards-Beat für euch. Einen Sommerhit, der rückwärts gespielt wird. Und den könnt ihr richtig erraten. Und da solltet ihr euch natürlich beeilen. Denn wenn ihr den richtig erratet, winkt euch ein 50-Euro-Gutschein vom E-Center Schiller. Das ist der Backwards-Beat. Klingt immer so ein bisschen, als würde jemand ertrinken, aber nein. 0800 92 9 0 92 9. Welchen Song suchen wir? Probiert's mal aus. Die Leitungen glühen gleich. Hier ist Harry Styles für euch. Die Auflösung in wenigen Minuten. Hier auf Hitradio N1. Das ist American Girls.

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0: Leitungen glühen.
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0: Mit Felix, guten Morgen. Es geht um einen Song, der rückwärts läuft. Und wenn ihr den richtig erratet, winkt euch ein 50-Euro-Gutschein vom E-Center Schüller. Das ist unser Backwards Beat. Guten Morgen. Wer ist dran?
2: Nadine.
0: Was ist dein Tipp?
2: Mein Tipp, ich hoffe, ich bin nicht komplett falsch, aber ich habe es gehört und dachte mir direkt Danza Kuduro.
0: Wir hören mal kurz, ob das passt. Das sieht gut aus. Herzlichen Glückwunsch.
2: Oh, geil. Danke.
0: Danza Kuduro, was für ein geiler Hit. Vielen Dank dir fürs Mitmachen, fürs Einschalten. Ja? Und ein 50-Euro-Gutschein vom E-Center Schüller geht raus an dich. Leute, um kurz nach 7 gibt's den nächsten Backwards Beat für euch zum Erraten. Da drücke ich euch die Daumen, schaltet unbedingt ein. Mach mal jeden Tag. Und jetzt hätte ich gesagt, gönnen wir uns doch von Lucenzo Danza Kuduro in voller Länge.
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0: 7.22 Uhr. Auch wenn er nicht mehr lebt, sorgt Timmy der Wahl noch immer für Schlagzeilen.
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0: Felix hier, guten Morgen. Da strandet in Deutschland ein Wal, alle drehen durch, Menschen und Medien gleichermaßen. Die einen wollten ihn retten, obwohl da eigentlich nichts mehr zu retten war. Die anderen wollten ihn sprengen, um ihn zu erlösen. Wiederum andere gaben ihm den Namen Hope und erstellten massig KI-Songs, um ihm zu gedenken. Aus dieser ganzen Geschichte ist jetzt tatsächlich ein richtiges Theaterstück gemacht worden. Ich habe vorhin Bilder davon gesehen. Es ist wirklich mal was ganz was anderes. Es heißt Timmy. Die Hope stirbt zuletzt. Das Ganze ist sehr an die Passion Christi angelehnt, nur dass statt Jesus eben ein großer aufblasbarer Wal die Hauptrolle hatte. Manche Zuschauer waren schockiert, andere total amüsiert, da das Timmy-Theaterstück den ganzen Rummel rund um das Thema satirisch ganz gut aufgearbeitet hat. Und ich liebe modernes Theater genau für sowas.

0: 7.28 Uhr. 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Die besten aktuellen Hits, die habe ich auch noch da. Kamerad mit einer dicken Portion Selbstliebe und seiner Single Hug Yourself gleich hier auf Hitradio N1. 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
0: Um 7.30 Uhr.
8: Ich bin Angela Kress. Guten Morgen. Anlässlich des 5. Jahrestags der Flutkatastrophe in Rheinland-Pfalz und Nordrhein-Westfalen fordert die Caritas von der Bundesregierung eine Neuaufstellung des Bevölkerungsschutzes. Deutschland sei auf einem guten Weg, es müsse aber noch viel besser werden. Das hat Caritas-Vorstand Müller dem Redaktionsnetzwerk Deutschland gesagt. Eine Warn-App etwa helfe nur begrenzt, wenn Menschen nicht wüssten, was sie danach tun sollen. Der ADAC kritisiert den schlechten Zustand vieler Rastplätze an deutschen Autobahnen. Bei einer aktuellen Stichprobe vergab der Verkehrsclub bei fast der Hälfte der 50 getesteten, unbewirtschafteten Anlagen die Note mangelhaft oder sehr mangelhaft. Melanie Mikulla vom ADAC sagte:
9: Vor allem bei den Sanitäranlagen muss ich etwas verbessern. Aber auch bei der Sicherheit und bei der Aufenthaltsqualität gibt's noch Luft nach oben. Das heißt, wir sehen hier eindeutigen Handlungsbedarf für die Niederlassungen der Autobahn GmbH, die für die Rastplätze zuständig sind.
8: In der Kategorie Verkehr und Parken gab es im Schnitt die Note gut. Die sogenannte Koalition der Willigen plant in den kommenden Monaten gemeinsame Manöver in Nachbarländern der Ukraine. Das hat der französische Präsident Macron nach einem Treffen angekündigt und damit überrascht. Die multinationale Truppe soll einen möglichen Waffenstillstand in der Ukraine absichern können. Auch Bundeskanzler Merz nahm an dem Treffen teil, er ließ aber offen, ob und wie sich Deutschland an den Manövern beteiligen könnte.
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10: Mit Chris Wahle. Feiner Wassernebel gegen heiße Temperaturen. Auf dem Nürnberger Hauptmarkt sorgt heute ein mobiler Vernebler für angenehme Abkühlung. Das Referat für Umwelt und Gesundheit hat ihn angeschafft. Er ist Teil des Hitzeaktionsplans der Stadt. Bei der Pop-up-Aktion zwischen 11 und 15 Uhr können alle Interessierten den Vernebler ausprobieren. Das Gerät soll künftig an verschiedenen Orten im Stadtgebiet eingesetzt werden und schnell und unkompliziert für Abkühlung sorgen. Beim Nachbarschaftsfest der Villa Leon und beim Südstadtfest war er schon im Einsatz und wurde gut angenommen.
0: Danke dir, Chris. 7.32 Uhr.
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0: Grüße gehen raus nach Duchenbach und nach Altdorf. Aktuell schon 21 Grad bei euch. Bis zu 32 werden es heute Nachmittag. Es wird sich auch ein bisschen Gewitter anbrauen. Bis zum Abend wird's dann, ab dem Abend wird's dann regnen. Und jetzt aktuell immer noch ein bisschen Sonne und man baut sich alles so langsam auf. Also ganz ruhig, es regnet jetzt noch nicht. Der N1-Wettertrend, Mittwoch, Donnerstag, Wolken und Sonnen in dem Mix und 27 bis 29 Grad.
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0: So, und damit Servus zu euch auf die Straßen. Auf der A3 Nürnberg Richtung Würzburg bitte aufpassen. Hier gibt es eine relativ frische Unfallstelle. Mehrere Fahrzeuge sind daran beteiligt zwischen Höchststadt Nord und Schlüsselfeld. Das Ganze, ihr achtet auf Gegenstände auf der Fahrbahn und... Ihr sollt wissen, der rechte Fahrstreifen, der fällt euch weg. Es wird also enger und wird definitiv ein bisschen länger dauern. Bleiben wir gleich auf der A3, schauen aber Regensburg Richtung Nürnberg zwischen dem Kreuz Nürnberg und Mückeldorf. Da ist ein Pannen-LKW liegen geblieben auf der Fahrbahn. Deswegen ist auch dort der rechte Fahrstreifen für euch dicht. Da wird es aber ein wenig enger. So. Geblitzt. Wo wird geblitzt? In Nürnberg. Kortenbacher Straße Richtung Mühlhof und in Erlangen, Fürther Straße statt einwärts. Ihr habt noch was gesehen, Staus und Blitzer, dann gerne allen anderen Bescheid geben per Anruf oder WhatsApp-Sprachnachricht, kostenlos unter der 0800 92 90 92 9. Lieben Dank euch und gute Fahrt.
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0: Mit Felix an diesem Dienstagmorgen und jetzt ist es kurz nach 8:30. Ich habe es euch versprochen, ich schicke euch und 5 weitere Freunde in eine 6er-Lounge beim Sternler Schlossstrand in Erlangen. Den präsentieren wir nämlich und wer jetzt anruft, sichert sich nicht nur diese Lounge, sondern auch noch ein dickes Fress- und Trinkpaket. For free. 0800 92 9 0 92 9. Und das, meine Lieben, ist Kamerad mit Hug Yourself. Ich drücke euch die Daumen. 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
1: 7.40 Uhr. So, wer kriegt ein dickes Fress- und Trinkpaket vom Sternler Schlossstrand inklusive Sechser Lounge? Guten Morgen, der Felix hier. Wir präsentieren den Sternler Schlossstrand mit Hitradio N1. Ganz, ganz viel Sand und viele tolle Sachen sind dort aufgeschüttet und aufgebaut. 0800 92 90 92 9. Wer kriegt diese Sachen? Schauen wir mal, wie schnell ihr alle wart. Und das ist die Nicole. Herzlichen Glückwunsch!
2: Vielen, vielen Dank. Mega!
1: Danke dir fürs Mitmachen und Einschalten.
2: Super, vielen Dank und schönen Tag euch.

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1: 7.50 Uhr. Friseurläden und die WM sind ein Perfect Match. Felix hier, guten Morgen. Eine Meme-Seite hat sich Gedanken gemacht, welche neue Friseurläden mit pfiffigen Wortwitzen wohl nach der Fußball-WM aufmachen würden. Zum Beispiel könnt ihr euch die Haare mal beim FIFA World Cut machen lassen. Oder ihr lasst euch stylen bei Besser wird's nicht. Freshe Frisuren gibt's auch bei Joshua Kemm ich. Harry Kane ist auch nicht zu unterschätzen. Oder wir gehen einfach alle zu Haarland. Sorry.

0: zwei Minuten, dann ist 8 Uhr. Hier ist die N1 Morning Show mit Felix an diesem Dienstagmorgen. Freue mich sehr, dass ihr dabei seid. Und ich freue mich auch sehr, dass Leonie einen internationalen Singer-Songwriter im Studio dabei hatte. Vielleicht war es auch umgekehrt. Callum Scott ist das nämlich. Beide haben einen wunderbaren Track rausgezaubert. Das ist so eine romantische Geschichte. So verspielt, so leicht ironisch. Gefällt mir total. Also wie die Vocal Lines sind. Also dieses... Ich kann das gar nicht richtig erklären, Leute. Ihr müsst es einfach selber hören. In knapp 10 Minuten heißt Stay, gibt's dann da auf die Ohren. Und Newcomerin Holly Humberstone ist eure Nummer, um mal kurz 3 Minuten und 11 Sekunden durchzulüften. To Love Somebody klingt nämlich genau nach diesem Stoßlüften, was wir alle brauchen, wenn der Schlafzimmermock noch drin hängt im Zimmer, gell? Genau. Die besten aktuellen Hits gleich für euch hier auf Hitradio N1.
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0: Um 8 Uhr.
9: Ich bin Angela Kress. Guten Morgen. Wer im Pflegeheim betreut werden muss, muss immer mehr Kosten selbst tragen. Laut Verband der Ersatzkassen sind es im ersten Jahr im Heim bundesweit durchschnittlich rund 3.360 Euro pro Monat. Fiona Reinert berichtet.
10: Grund für die höheren Kosten sind vor allem 2 Faktoren. Zum einen sind die Löhne für Pflegekräfte gestiegen, zum anderen sind Unterkunft und Verpflegung teurer geworden. Das sei natürlich berechtigt, sagt der Verband der Ersatzkassen, dürfe aber nicht zu einer immer stärkeren Belastung der Pflegebedürftigen führen. Die geplanten Reformpläne von Bundesgesundheitsministerin Nina Wagen dürften die Situation noch weiter verschärfen.
9: Die Deutsche Krankenhausgesellschaft befürchtet, dass jede dritte Klinik das Krankenkassensparpaket nicht überleben wird. Vorstandschef Gass sagte der Rheinischen Post, dass die Reform die Kreditwürdigkeit der Häuser senke. Schon jetzt hätten viele nur finanzielle Rücklagen für 4 Wochen. Besonders bedroht seien Grund- und Regelversorger in ländlichen Regionen. Neue Erkenntnisse nach der Feuerkatastrophe in Thailand. Die Ermittler haben mögliche Sicherheitsmängel festgestellt. Laut Innenministerium war etwa ein Fluchtweg auf der Rückseite des Lokals durch einen Süßwarenstand blockiert. Das Feuer war am Sonntagabend in einem Pub in Bangkok ausgebrochen. Medien berichten von mindestens 30 Toten und mehr als 70 Verletzten.
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11: Mit Chris Wahle. In Nürnberg laufen die Vorbereitungen für die 3 großen Open-Air-Konzerte im Luitpoldhain. Die Stadt hat jetzt das Programm für die Termine Ende Juli und Anfang August vorgestellt. Den Auftakt macht nächste Woche Sonntag das erste Klassik-Open-Air. Am 8. und 9. August folgen dann das zweite Klassik-Konzert und der Jazzabend Stars im Luitpoldhain. Was diese Konzertreihe im Park so besonders macht, erklärt Rainer Pirzgal, Leiter des Projektbüros Kultur.
12: Es ist sicherlich dieser Dreiklang an musikalischer Exzellenz, einer sehr, sehr entspannten, gelassenen Parkatmosphäre bei Picknick im Park und eben auch dieser freie Eintritt, der diese Festivalreihe im Luitpoldhain so besonders und auch irgendwo einzigartig macht. Es ist alles eine sehr, sehr ungezwungene Stimmung. Man trifft Menschen, die man vielleicht schon länger nicht mehr gesehen hat. Das macht es sehr besonders.
11: Vor Ort wird es dann auch Speisen und Getränke geben.
0: Danke dir, Chris. 2 nach 8.
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0: In Langwasser und auch bei euch in Zirndorf aktuell 22 Grad. 10 haue ich noch oben drauf, wie beim Fischmarkt in Hamburg. Dann sind es 32 am Nachmittag. Viel Sonne den Tag über, aber abends zieht es dann ordentlich zu und da wird es nochmal ordentlich schütten und gewittern, Leute. Ja, da machen wir uns nichts vor. Der N1-Wettertrend. Mittwoch, Donnerstag wieder etwas klarer am Himmel mit mehr Sonne bei 27 bis 29 Grad.
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0: Und damit Servus zu euch auf die Straßen. Vorsicht bitte auf der A3 Würzburg Richtung Nürnberg zwischen Erlangen-West und Frauenaurach. Da sind mehrere Metallteile auf der Fahrbahn gelandet. Ihr passt gut auf. Der rechte Fahrstreifen ist blockiert, wird enger und wird auch länger dauern aufgrund dieser Verkehrsbehinderungen. Ansonsten kommt ihr doch ganz gut durch, meine Lieben. Aber es wird noch geblitzt in Nürnberg, Krottenbacher Straße Richtung Mühlhof und in Erlangen, Fürther Straße stadteinwärts. Und falls ihr noch was gesehen haben solltet, Staus und Blitzer, gerne allen anderen Bescheid geben über uns per Anruf oder WhatsApp-Sprachnachricht 0800 92 9 0929. Danke und gute Fahrt.
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0: Mit Felix an diesem Dienstagmorgen und alle reden schon wieder über die Kaulitz-Brüder von Tokyo Hotel. Die bekommen nämlich ganz schön Konkurrenz und zwar von sich selbst. Was das bedeutet, das erzähle ich euch gleich im N1-Trend-Update. Und hier ist die zauberhafte Stimme von Holly Humberstone, Newcomerin in der Playlist mit To Love Somebody. Geht's jetzt rein in diesen Dienstagmorgen. Die besten aktuellen Hits.

0: 8.10 Uhr. Die Welt hat jetzt viermal Kaulitz.
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0: Felix hier, guten Morgen. Alle reden mal wieder über Bill und Tom Kaulitz, denn die beiden gibt's ab sofort als Wachsfiguren bei Madame Tussauds in Berlin. Für das Museum war das übrigens auch eine Premiere. Zum ersten Mal wurden dort nämlich Zwillinge enthüllt. Beide wussten übrigens bis zum Termin nicht, wie ihre Figuren aussehen würden. Wäre für mich schon ein bisschen gruselig, aber ein bisschen Spannung muss ja auch sein. Für Tom war es die erste Wachsfigur, für Bill schon die zweite. Denn 2008 gab es ihn schon mal mit legendärer Tokyo-Hotel-Frisur. Und weil Geschwister sich immer ganz doll lieb haben, konnte sich Bill natürlich auch nicht verkneifen, vorab zu fragen, ob die Künstler Toms, ich zitiere, Knetgesicht überhaupt richtig getroffen haben. Aber scheinbar sind beide ganz zufrieden mit dem Ergebnis. Also gibt's ab jetzt schon 4 von diesen Kaulitzen. 2 echte und 2 aus Wachs. Schönen Dienstagmorgen jetzt. 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

0: 8.20 Uhr. Der Versuch, Leute, ist schon ganz schön viel wert, bei einem Weltrekord vor allem. Ne? Felix hier, guten Morgen. 50 Langdistanz-Triathlons in 50 Tagen, das klingt komplett crazy, das ist es auch, aber genau das hatte Anna Held aus Roth vor. Jeden Tag 3,8 Kilometer schwimmen, 180 Kilometer Radfahren und danach noch einen ganzen Marathon laufen. Nach wenigen Tagen war aber leider schon Schluss. Anna musste ihren Weltrekordversuch jetzt abbrechen. Guten Morgen, Anna. Ganz direkt, was ist passiert?
1: Ich musste an Tag 8 mein Weltrekordprojekt beenden, weil leider an Tag 3 genau das passiert ist, wovor ich die meiste Angst hatte. Ein Autofahrer hat mir die Vorfahrt genommen. Ich bin bergab mit ca. 45 km/h gefahren mit Rückenwind und er ist rausgezogen, hat mich übersehen. Und bin dann leider gegen das Auto geknallt. Ich habe versucht, weiter zu kämpfen. An Tag 8 ging es leider nicht mehr weiter. Da war dann die ganze Kraft raus. Der Unfall konnte einfach nicht kompensiert werden mehr vom Körper.
0: Das glaube ich, so eine Entscheidung dann nicht mehr weiterzumachen, das ist, glaube ich, nicht so einfach. Ne? Wie schwer war es denn zu sagen, jetzt ist Schluss, aus, vorbei?
1: Für mich ist die Entscheidung richtig, weil ich einfach in dem Moment für meinen Körper entschieden habe und nicht fürs Projekt, weil ich bin noch jung, ich möchte noch andere Dinge machen können, ich möchte weiter Sport machen können und wenn ich mich jetzt kaputt mache, dann habe ich hinterher größere Schäden vielleicht. Ja. Jetzt muss ich erstmal den Unfall verarbeiten, der steckt mir doch relativ noch psychisch auch im Kopf.
0: Das kann ich sehr, sehr gut nachvollziehen. Richtig viel Kraft wünsche ich dir, der Abbruch ist noch frisch. Gibt es trotzdem irgendwie nochmal die Gedanken, das nochmal neu zu probieren?
1: Aktuell sage ich klar nein, weil es mich einfach zu sehr jetzt mitgenommen hat. Aber wie man immer so schön sagt, man soll niemals nie sagen, ne?
0: So schaut's aus. Vielen Dank dir, Anna Held aus Roth. Gute Besserung und euch einen wunderbaren Start in diesen Dienstagmorgen. 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

0: 3 Minuten vor 8:30. Guten Morgen, hier ist die N1 Morning Show am Dienstagmorgen. Mit den besten aktuellen Hits und auch mit euch. Vielen Dank, dass ihr auch über DAB Plus einschaltet oder euch die kostenlose Hitradio N1 App runtergeladen habt und uns mitnehmt durch die Öffis. Die sind ja auch so beliebt wie noch nie hier in Nürnberg. Ja, und dann könnt ihr uns einfach mitnehmen. Taylor Swift haben wir da mit The Fate of Ophelia und Martin Garrix zusammen mit Ed Sheeran die aktuelle Repeat It. Richtig cooles Teil. Und Ray startet rein um kurz nach 8:30 mit ihrer Single Where Is My Husband. Total geiles Ding, weil sie kommt nicht alleine, sondern hat ein riesiges Jazz-Big-Band-Orchester mit am Start. Und das ist nicht nur digital, sondern die waren wirklich alle in einem großen Studio und haben da richtig Gas gegeben, damit wir gut durch unsere Kaffeepause kommen und ordentlich Energie haben für diesen Dienstagmorgen. Gleich die besten aktuellen Hits auf Hitradio N1.
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0: Um 8.30 Uhr.
9: Ich bin Angela Kress. Guten Morgen. Wer im Pflegeheim betreut werden muss, muss immer mehr Kosten selbst tragen. Laut Verband der Ersatzkassen sind es im ersten Jahr im Heim bundesweit durchschnittlich rund 3.360 Euro pro Monat. Fiona Reinert berichtet.
10: Grund für die höheren Kosten sind vor allem zwei Faktoren. Zum einen sind die Löhne für Pflegekräfte gestiegen, zum anderen sind Unterkunft und Verpflegung teurer geworden. Das sei natürlich berechtigt, sagt der Verband der Ersatzkassen, dürfe aber nicht zu einer immer stärkeren Belastung der Pflegebedürftigen führen. Die geplanten Reformpläne von Bundesgesundheitsministerin Nina Wagen dürften die Situation noch weiter verschärfen.
9: Die Deutsche Krankenhausgesellschaft befürchtet, dass jede dritte Klinik das Krankenkassensparpaket nicht überleben wird. Vorstandschef Gass sagte der Rheinischen Post, dass die Reform die Kreditwürdigkeit der Häuser senke. Schon jetzt hätten viele nur finanzielle Rücklagen für 4 Wochen. Besonders bedroht seien Grund- und Regelversorger in ländlichen Regionen. Neue Erkenntnisse nach der Feuerkatastrophe in Thailand. Die Ermittler haben mögliche Sicherheitsmängel festgestellt. Laut Innenministerium war etwa ein Fluchtweg auf der Rückseite des Lokals durch einen Süßwarenstand blockiert. Das Feuer war am Sonntagabend in einem Pub in Bangkok ausgebrochen. Medien berichten von mindestens 30 Toten und mehr als 70 Verletzten.
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11: Mit Chris Wahle. Fahrt frei bis zum Tiergarten. Nürnbergs Straßenbahnnetz ist nach den Hitzeschäden wieder komplett befahrbar. Ab morgen fahren die Linien 5 und 11 vom Hauptbahnhof aus bis zur Endstation Tiergarten. Damit sind laut VAG alle Schäden behoben, die Ende Juni durch die extreme Hitze entstanden waren. Auch die historischen Straßenbahnen können dann wieder fahren. Als kleine Entschädigung für die Fahrgäste gibt es am kommenden Wochenende eine Freifahrt auf allen Straßenbahnlinien. Gleichzeitig zieht die VAG Konsequenzen aus dem Vorfall. Künftig sollen Warnstufen, Streckenkontrollen und Schutzmaßnahmen wie Sand oder Kalkmilch auf kritischen Abschnitten helfen. Im Extremfall will die VAG den Betrieb bei großer Hitze sogar vorsorglich stoppen, um längere Ausfälle der Straßenbahnen zu vermeiden.
0: Danke dir, Chris. 8:32 Uhr.
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0: Liebe Grüße nach Boxdorf und nach Schwanstetten. Aktuell 23 Grad bei euch. Am Nachmittag ganze 32 Grad. Es ist schon sehr, sehr heiß. Es ist auch relativ feucht und es wird wolkiger dann gegen Abend. Und am Abend gibt es dann Hitzegewitter und einiges an Regen. Der N1-Wettertrend. Mittwoch, Donnerstag etwas klarer am Himmel mit ein paar Wolken, aber auch einiges an Sonnenstrahlen bei 27 bis 29 Grad.
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0: Und damit Servus zu euch auf die Straßen. Aktuell freie Fahrt, wunderbar, aber es wird geblitzt. In Nürnberg, Grottenbacher Straße Richtung Mühlhof, in Erlangen, Fürther Straße Stand einwärts und in Kammerstein auf der Hauptstraße. Wenn ihr noch was habt, Staus und Blitzer, einfach kurz durchklingeln oder eine WhatsApp-Sprachnachricht rausschicken. Kostenlos immer für euch unter der 0800 92 90 92 9. Lieben Dank euch und gute Fahrt.
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0: Mit Felix um 8.33 Uhr an diesem Dienstagmorgen. Freue mich sehr, dass ihr dabei seid. Und wir gönnen uns jetzt eine fette Ladung Power von Raymond, Where is my husband? Damit gut Richtung Metzgerei geht und den ersten Leberkäse des Tages zu kaufen. Ich weiß, ich werde auch immer schwach. Versuche jeden Tag Leberkäse zu vermeiden, aber ich brauche ihn dann doch. Merke ich ganz oft.

8.39 Uhr. Die Deutschen sind raus, trotzdem ist die WM für mich aus diesem Grund hier noch spannend. Na, weil ich doch Albert Franzose bin. Bonjour, meine Lieben. Felix hier. Zwei absolute Top-Favoriten treffen heute im Halbfinale der Fußball-WM aufeinander. Frankreich gegen Spanien. Heute um 21 Uhr ist Anpfiff. Wer das Spiel

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0: 8.50 Uhr.
1: Ist euch eigentlich klar, dass wir jetzt auch eine fränkische Version von Kevin allein zu Hause haben? Felix hier, guten Morgen. Ein 9-Jähriger hat in Wetzendorf am helllichten Tag ein fremdes Handy in der Wohnung klingeln hören. Als er dem Klingelton nachgegangen ist, fand er einfach einen Einbrecher vor. Der Unterschied zu Kevin allein zu Hause ist jetzt bloß, dass der Vorfall in echt passiert ist. Also ich als Ex-Polizist ziehe meinen Hut vor diesem Jungen, der ist nämlich blitzschnell zu den Nachbarn gerannt und hat von dort aus die Polizei und den Papa im Garten alarmieren können. Der Einbrecher ist zwar abgehauen, der ist nicht erwischt worden, es ist aber niemand verletzt worden und die Beute hat er auch liegen gelassen. Also gerade nochmal Glück gehabt.

0: 9:02. Schön, dass ihr da seid. Die N1 Morning Show hier mit Felix an diesem Dienstagmorgen und auch mit euch. Vielen Dank, dass ihr auch über den Webstream auf hitradio n1.de immer reinschaltet. Der ist ja, by the way, kostenlos. Und in der Playlist haben wir gleich, ich nenne ihn mittlerweile den Werwolf-Song wegen diesem Das ist Kater mit Turn the Lights Off. Kurz nach 9 hier auf hitradio n1. Die besten aktuellen Hits.
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0: Um 9 Uhr.
10: Ich bin Angela Kress. Guten Morgen. Bis Juli gab es mehr als 5.800 Anträge, die Wehrpflicht zu verweigern. Das berichtet das Redaktionsnetzwerk Deutschland. Die Wehrpflicht ist seit Jahren ausgesetzt, bleibt aber im Grundgesetz verankert und damit auch die Möglichkeit, den Dienst zu verweigern. Diana Kramer.
11: Dass das immer mehr tun, dürfte an der angespannten Sicherheitslage liegen, aber auch am Gesetz über den neuen Wehrdienst, das seit 1. Januar in Kraft ist. Es basiert primär auf Freiwilligkeit. Sollte die freiwillige Rekrutierung nicht ausreichen, kann der Bundestag per Gesetz eine Bedarfswehrpflicht anordnen.
10: Bundesfamilienministerin Prien will den Unterhaltsvorschuss für Jugendliche nur noch bis zum 16. Geburtstag zahlen, weil gespart werden muss. Kritik an den Plänen kommt vom Kinderschutzbund. Bundesgeschäftsführer Grein sagte dem Redaktionsnetzwerk Deutschland, das würde die Chancenungleichheit noch weiter verschärfen. Das Signal an Kinder und Jugendliche sei, wenn es eng wird, zählt ihr am wenigsten. Während der Hitzewelle Ende Juni sind in Deutschland mehr Menschen gestorben als sonst im Schnitt. Laut Zahlen des Statistischen Bundesamts lagen die Sterbefallzahlen gut 30% über dem mittleren Wert der 4 Vorjahre. Insgesamt registrierten die Statistiker für den Juni ein Plus von 9%, für den April und den Mai jeweils ein leichtes Minus.
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12: Mit Chris Wahle. Wer heute in Erlangen einkaufen geht, muss sich auf Einschränkungen einstellen. Beschäftigte aus dem mittelfränkischen Einzel- und Großhandel protestieren für höhere Löhne. Die Gewerkschaft Verdi hat zu Warnstreiks und einer Demonstration durch die Innenstadt aufgerufen. Deshalb kann es in einzelnen Geschäften zu längeren Wartezeiten oder eingeschränktem Service kommen. Hintergrund sind die laufenden Tarifverhandlungen. Verdi fordert deutlich höhere Löhne. Die Arbeitgeber haben ein Angebot vorgelegt, das Verdi aber für viel zu niedrig hält.
0: Danke dir, Chris. Es ist 8:55.
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0: In Wendelstein und in Schweig aktuell 23 Grad, bis zu 32 werden es am Nachmittag noch. Es gibt einen Mix aus Sonne und Wolken. Am Abend ziehen die sich aber dermaßen zusammen, dass es dann mal richtig schüttet und gewittert. Der N1 Wettertrend. Mittwoch, Donnerstag etwas sonniger und klarer am Himmel bei Werten unter knapp 30 Grad.
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0: Und damit Servus zu euch auf die Straßen. Wir schauen und sehen Freie Fahrt. Wunderbar. Aber ihr werdet geblitzt in Kalchreuth in der Kelswasserstraße und in Kammerstein auf der Hauptstraße. Und falls ihr noch was gesehen haben solltet, Staus und Blitzer, einfach kurz durchmelden. Über uns per Anruf oder WhatsApp-Sprachnachricht. Kostenlos für euch immer unter 0800 92 9 0929. Vielen Dank euch und gute Fahrt.
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und ihr steht da und redet, während er leise stirbt. Es gibt jetzt zum Timmy der Wahl ein Theaterstück. Muss ich euch in ein paar Minuten auf jeden Fall was erzählen. Und hier ist für euch Kato mit Turn the Lights auf. Schönen Dienstagmorgen.

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0: Auch wenn er nicht mehr lebt, sorgt Timmy der Wahl noch immer für Schlagzeilen.
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0: Felix hier, guten Morgen. Da strandet in Deutschland ein Wal, alle drehen durch. Menschen und Medien gleichermaßen. Die einen wollten ihn retten, obwohl da eigentlich nichts mehr zu retten war. Die anderen wollten ihn sprengen, um ihn zu erlösen. Wiederum andere gaben ihm den Namen Hope und erstellten massig KI-Songs, um ihm zu gedenken. Aus dieser ganzen Geschichte ist jetzt tatsächlich ein richtiges Theaterstück gemacht worden. Ich habe vorhin Bilder davon gesehen. Es ist wirklich mal was ganz was anderes. Es heißt Timmy. Die Hope stirbt zuletzt. Das Ganze ist sehr an die Passion Christi angelehnt, nur dass statt Jesus eben ein großer aufblasbarer Wal die Hauptrolle hatte. Manche Zuschauer waren schockiert, andere total amüsiert, da das Timmy-Theaterstück den ganzen Rummel rund um das Thema satirisch ganz gut aufgearbeitet hat. Und ich liebe modernes Theater genau für sowas.
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Seid ihr vielleicht auch einer von fast 164 Millionen? Felix hier, guten Morgen. So viele Menschen haben im vergangenen Jahr Busse und Bahnen in Nürnberg genutzt, meldet die VAG. Damit sind die Öffis so beliebt wie noch nie. Und tatsächlich noch vor dem Auto auf der 1. Ein großer Treiber ist natürlich das Deutschland-Ticket. Rund 269.000 Menschen nutzen es regelmäßig. Das waren die Zahlen des Tages, meine Lieben. Hier ist Hitradio N1. Schönen Dienstagmorgen.

0: Zwei Riesenkonzerte in der Allianz Arena in München und die Welt spricht immer noch über BTS und wie sie in München einfach Du bist gut genug gesungen haben. Ein Meme, das um die Welt geht. Ein deutscher Song, der wirklich in den Top 200 Billboard-Charts in den USA gelandet ist. Das gab's noch nie in diesem Jahrtausend. Und BTS haben wir natürlich auch in der Playlist in knapp 10 Minuten mit ihrer aktuellen Swim, ihrer Comeback-Single. Und alle sind wirklich sehr froh, dass sie zurück sind. Und hätte ich fast vergessen, Olivia Rodrigo, die ist auch da. Mit Drop Dead um kurz nach 9:30. Die besten aktuellen Hits in der N1 Morning Show mit Felix. Gleich um kurz nach 9:30.
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0: Mit Felix an diesem Dienstagmorgen und ich freue mich, dass ihr dabei seid und ich freue mich, dass sie wieder da ist mit frischem Sound. Olivia Rodrigo hat sich ein paar Jahre gefühlt im Studio eingesperrt und ganz viel neue Musik gemacht und hier ist sie jetzt mit Drop Dead. Ja, ganz entspannten Nummer erstmal, also klingt erstmal entspannt, aber es hat es dann noch in sich, Leute. Viel Energie für euren Dienstagmorgen mit den besten aktuellen Hits hier auf Hitradio N1.

0: kurz vor 11, die besten aktuellen Hits gleich wieder hier auf Hitradio N1. Vielleicht ja auf dem Weg zum nächsten Termin für heute mit Kamerad und Hug Yourself. Felix Jen ist mit dabei und Mai Smith gleich.
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4: Ich bin Gregor Jose Moser. Vor 5 Jahren starben 185 Menschen, als unter anderem im Ahrtal in Rheinland-Pfalz Flüsse und Bäche über die Ufer traten. Heute wird der Opfer gedacht, Lea Matschulat berichtet.
5: Bundespräsident Steinmeier erinnert im Ahrtal an die Menschen, die bei dem Hochwasser ihr Leben verloren haben, an diejenigen, deren Haus nach der Flut nicht mehr bewohnbar war, an die Verletzten. Und er wird auch im Landtag in Nordrhein-Westfalen an einer Gedenkveranstaltung teilnehmen. Das Hochwasser der Ahr hatte auch in NRW massive Auswirkungen, damals 2021.
4: Nach dem Ende der Antragsfrist für die Fluthilfen im Ahrtal und anderen Hochwassergebieten sind bundesweit bisher gut 6 Milliarden Euro aus einem Sondervermögen ausgezahlt worden. Das hat das Bundesfinanzministerium mitgeteilt. Bis zu 30 Milliarden Euro hat der Bund bereitgestellt. Bewilligungen sind noch bis Ende 2030 möglich. Wer mit dem Auto unterwegs ist, kennt wohl das Problem. Oft gibt es auf Rastplätzen kein Toilettenpapier oder die Seifenspender sind leer. In einer Stichprobe hat der ADAC 50 unbewirtschaftete Rastplätze getestet. Fast die Hälfte bekam die Note mangelhaft oder sehr mangelhaft. Rund jeder fünfte schnitt gut ab. Zentrale Schwachstelle war in vielen Fällen die Toilettenanlage.
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6: Mit Tanja Scholl. Feine Wassernebel gegen heiße Temperaturen. Auf dem Nürnberger Hauptmarkt sorgt aktuell ein mobiler Vernebler für angenehme Kühle. Das Referat für Umwelt und Gesundheit hat ihn angeschafft. Er ist Teil des Hitzeaktionsplans der Stadt. Bei der Pop-up-Aktion bis 15 Uhr können alle Interessierten den Vernebler ausprobieren. Das Gerät soll künftig an verschiedenen Orten im Stadtgebiet eingesetzt werden und schnell und unkompliziert für Abkühlung sorgen. Beim Nachbarschaftsfest der Villa Leon und beim Südstadtfest war der Vernebler schon im Einsatz und wurde gerne angenommen.
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7: Servus euch auf die Straßen. Kleiner Überblick um kurz nach 11. Wir gehen ein bisschen weiter raus auf der A9 Nürnberg Richtung Berlin. Es hat einen Unfall gegeben zwischen Plech und Weidensee. Hier liegen jede Menge Fahrzeugteile auf der Autobahn aktuell. Wenn ihr dort unterwegs seid, bitte fahrt vorsichtig. Geblitzt wird derzeit Nürnberg, Karl-Schönleben-Straße, Festner Torgraben, Schnieglinger Straße und Großgründlacher Straße. In Fürth steht einer in der Nürnberger Straße stadteinwärts und in Herzogenaurach am Schützengraben. Wenn ihr sonst sowas habt, meldet euch gern bei uns im Studio. Die kostenlose N1 Hotline 0800 92 90 92 9. Danke und gutes Pferdchen.

Kurz und Ralf, schön, dass ihr heute wieder Workbuddies sind. Grüße zu euch ins Homeoffice. Wir kümmern uns ein bisschen um eine gute Stimmung hier, ne, auf Arbeit. Miles Smith ist gleich mit dabei, Felix Jan und rein mit Kamerad und Hug Yourself. Habt einen schönen Dienstag.

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Hitradio in 1, ja, hi. Na, Bock auf ein Eis? Gut, das macht dann bitte 95 Euro für ein Eis. Leute, in der süditalienischen Gemeinde Ruvo di Puglia bei Bari sorgt so ein Luxuseis gerade für sehr viel Diskussionen. Die Gelateria Mocambo verkauft dort das Lo Scretto del Re. Keine Ahnung, Leute, ich kann kein Italienisch. Ich hoffe, ich habe das einigermaßen gut ausgesprochen. Ja, und dieses Eis kostet eben 95 Euro. Das Besondere wird mit Safran und essbarem Blattgold veredelt. Und ich würde jetzt mal sagen, 95 Euro für ein Eis, habt ihr noch alle Latten am Zaun? Kein Mensch kauft das, aber tatsächlich stehen die Leute Schlange und kommen sogar extra aus dem Ausland dahin, um diese Spezialität zu probieren. Kann man machen, muss man aber auch nicht. Ich glaube, die Eisdiele um die Ecke hat mindestens genauso leckeres Eis. Vielleicht nicht so fancy, aber lecker. Ne? In diesem Sinne, gönnt euch mal wieder. Aber bitte kein Eis für 95 Euro.

Ihr seid bei Hitradio in Einsheim. Wir machen kurz einen Abstecher ins Jahr 2012. Damals war Instagram übrigens gerade mal süße 2 Jahre alt und man hat teilweise diese App noch genutzt, um Bilder zu bearbeiten, um sie dann auf Facebook hochzuladen. Ja, ich war so ein Kandidat. TikTok gab es damals noch überhaupt gar nicht. Snapchat gerade erst gestartet und das iPhone 5 war so das absolute Must-Have. Und damals war diese Nummer ganz oben in den Charts. Wir Millennials feiern die und die Gen Z, ja, erkennt quasi jetzt das Potenzial in diesen alten Bangern, weil die auf TikTok jetzt viral steigen und so ein richtiges Revival feiern. Richtig cool. Beauty and the Beat, Justin.

0: Schönen Vormittag euch, hier ist Radio M1, die besten aktuellen Hits gleich für euch mit Stavi Puentes, einer meiner Favorite DJs und einfach auch so ein cooler Typ. Also wenn ihr jemanden auf Insta folgen wollt, dann macht das, weil der ist einfach ein sympathischer Kerl, der gute Laune verbreitet. Können wir doch sehr gut gebrauchen. Kygo ist mit dabei, Offenbach und Coldplay, die besten aktuellen Hits gleich.
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0: Hitradio und Eis für Hi. Wo sind eigentlich die Millennials, die damals die kreischenden Tokyo Hotel Fans als Teenager auf den Konzerten waren und jetzt super gerne den Podcast von den zwei Mäusen hören? Also ich bin auf jeden Fall so eine. Tom und Bill sind aber auch einfach cool, oder? Also ich liebe die, die sind so sympathisch. Gerade wieder Top-Thema, die beiden, denn sie haben es zu Madame Tussauds in Berlin geschafft, haben dort ab sofort Wachsfiguren. Heute Morgen gehört es bei Felix im Trend-Update.
1: Für das Museum war das übrigens auch eine Premiere. Zum ersten Mal wurden dort nämlich Zwillinge enthüllt. Beide wussten übrigens bis zum Termin nicht, wie ihre Figuren aussehen würden. Wäre für mich schon ein bisschen gruselig, aber ein bisschen Spannung muss ja auch sein. Für Tom war es die erste Wachsfigur, für Bill schon die zweite, denn 2008 gab es ihn schon mal mit legendärer Tokyo Hotel Frisur. Also gibt's ab jetzt schon 4 von diesen Kaulitzen, 2 echte und 2 aus Wachs.
0: Ja, aber beide ganz happy mit dem Ergebnis. Ich muss sagen, wurde gut getroffen auf jeden Fall. Können wir uns ab sofort angucken bei Madame Tussauds in Berlin, wenn ihr auf City Trip.

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1: Wir läuten gemeinsam die wohlverdiente Mittagspause ein, kurz vor 12. Wir sind bei Hitradio N1 und dafür gibt's gleich OneRepublic. Bibi Rexha singt uns ein Ständchen, Robin Schulz ist mit dabei und einer meiner Favorites im Moment, ich glaube auch ein ganz heißer Sommerhit-Kandidat, Jason Rulo und Michiko, die besten erzählen jetzt gleich.
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12: Ich bin Gregor Jusse Moser. Auf den Tag genau 5 Jahre ist die verheerende Flutkatastrophe im Ahrtal jetzt her. 185 Menschen kamen in Rheinland-Pfalz und Nordrhein-Westfalen ums Leben. Um solche Unglücke zu vermeiden, fordert die Caritas gegenüber dem Redaktionsnetzwerk Deutschland eine komplette Neuaufstellung des Katastrophenschutzes. Vorstand Oliver Müller sagte, eine Warn-App hilft nichts, wenn die Leute danach nicht wissen, was sie tun sollen. Gegen einige Justizbeamte laufen in Nordrhein-Westfalen Ermittlungen. Es gibt Razzien. Mehr von Fiona Reinhardt.
13: Im Fokus der Razzia stehen nicht nur Justizbeamte, sondern auch Inhaftierte und ehemalige Inhaftierte der JVA Rheinbach. Einen ähnlichen Fall gab es erst Anfang Mai in Euskirchen. Hier wurde gegen mehrere Mitarbeiter und ehemalige Häftlinge der JVA Euskirchen ermittelt. Dabei ging es um den Vorwurf, Gefängnismitarbeiter hätten regelrechte Bestechungsabos verkauft, bei denen man gegen eine monatliche Bezahlung vor Kontrollen gewarnt worden sein soll.
12: Die SPD will Schlupflöcher bei der Erbschaftssteuer schließen. Generalsekretär Klüssendorf hat im Interview mit NTV angekündigt, noch in diesem Jahr mit dem Koalitionspartner Union darüber verhandeln zu wollen. Konkret geht es um große Vermögen ab 26 Millionen Euro, die nahezu steuerfrei vererbt werden können. Kleinere Erbschaften und kleinere und mittlere Unternehmen sollen dagegen entlastet werden.
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14: 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Fahrt frei bis zum Tiergarten. Nürnbergs Straßenbahnnetz ist nach den Hitzeschäden wieder komplett unterwegs. Ab morgen fahren die Linien 5 und 11 vom Hauptbahnhof aus bis zur Endstation. Damit sind laut VAG alle Schäden behoben, die Ende Juni durch die extreme Hitze entstanden waren. Auch die historischen Straßenbahnen können dann wieder fahren. Als kleine Entschädigung für den Hitzeausfall lädt die VAG alle ein, die Straßenbahnen in Nürnberg am kommenden Samstag und Sonntag kostenlos zu nutzen. Gleichzeitig zieht die VAG Konsequenzen aus dem Vorfall. Künftig sollen Warnstufen, Streckenkontrollen und Sand- oder Kalkmilch auf kritischen Abschnitten helfen. Im Extremfall will die VAG den Betrieb bei großer Hitze sogar vorsorglich stoppen, um längere Ausfälle der Straßenbahnen zu vermeiden.
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0: Sonne, Wolken, Mix jetzt aktuell über dem Kramer-Klett Park. Im Laufe des Tages kommen da allerdings noch ein paar Schauerchen runter. Also da steigt dann auf jeden Fall das Regenrisiko in Richtung Feierabend. 28 Grad jetzt aktuell, 31 dann maximal. Und der Inhaltswettertrend morgen nicht mehr ganz so unbeständig. Noch mal ein Sonne, Wolken, Mix. Donnerstag dann wieder schöner und sonniger.

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Mit Radio N1, hi, Quizfrage in die Mittagspausenrunde. Wer oder was ist Kotor? Hab ich persönlich noch nie gehört, aber Kotor müssen wir uns merken, das ist nämlich eine kleine Küstenstadt in Montenegro, die schönste Stadt Europas sein soll. Ja, gab gerade ein aktuelles Ranking und da ist es eben nicht etwa Paris oder Prag oder whatever, sondern Kotor. Das ist ein Ort mit 13.000 Einwohnern, UNESCO-geschützte Altstadt, enge Gässchen, venezianische Paläste und eben eine super schöne Lage zwischen Bergen und Meer. Auf Platz 2 landet auch eine Stadt, die ich noch nie gehört habe, Syrakus auf Sizilien. Danach kommen Valencia, Istanbul und Lyon. Also so als kleine Inspo für euren nächsten Städtetrip. Ab nach

Ihr seid bei Hitradio N1. Hi. Ich liebe Sommer, aber worauf ich definitiv verzichten könnte, wären die ganzen Wespen und die Mücken und die Bremsen und die Hornissen. Ist ja wirklich auch krass in diesem Sommer. Vielleicht ist es euch auch schon aufgefallen. Und der Grund, warum so viel summt bei uns in Franken, das Wetter. Ja, erst kalt, dann warm, dann Regen. Perfekt also für volle Nester und jede Menge Nachwuchs von Wespen und Bremsen und so. Ja, falls ihr ein Nest entdeckt, lieber Finger weg und die Profis vom Bund Naturschutz ranlassen, da ist nicht zu spaßen. Und klar, ne, für den entspannteren Sommer, Essen abdecken, Krümel weg, kein Wasser stehen lassen und auch hier und da mal ein bisschen sich selber einsprühen. Ja, das wird schon. Ne? Heute auf jeden Fall auch wieder ein bisschen Gewitterstimmung bei uns in Franken. Und ja, dieses unbeständige

0: Kurz war 1, ihr seid bei Hitradio N1 und ich weiß nicht, ob euch das WM-Fieber gepackt hat, mich nicht so wirklich. Ich weiß nur, dass heute Abend auf jeden Fall Halbfinale ist, Frankreich gegen Spanien, morgen dann England, Argentinien und am Wochenende ist dann das große WM-Finale und da passiert wiederum was, was mich interessiert und zwar ist ja das erste Mal eine richtig coole Halbzeitshow geplant, so wie beim Super Bowl. So ungefähr eine halbe Stunde wird das Ganze dauern, Madonna ist angekündigt, BTS, Justin Bieber angeblich, Burna Boy und natürlich auch Shakira, die den offiziellen Song für die WM beigesteuert hat. Sind wir mal gespannt. Shakira gibt es gleich für euch. Die besten aktuellen Hits nach halb.
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Schönen Dienstag euch, ihr seid bei Hitradio N1 und wir finden, ihr habt euch mal wieder so einen richtig schönen Mädelsabend verdient. Mit der Mama, mit der besten Freundin, schön einen Kinofilm gucken, Popcorn, leckerer Begrüßungsdrink und dann gibt's noch drumherum ein paar Specials und Überraschungen. Das ist ja Ladies and Friends im Chinitita. Diese Woche auch wieder und eure Tickets gibt's morgen bei uns um kurz nach 1 zu gewinnen. Also einfach dranbleiben und dann mal wieder auf unsere

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11: Ich bin Gregor Jose Moser. Bundesfamilienministerin Prien verteidigt die geplanten Sparmaßnahmen beim staatlichen Unterhaltsvorschuss gegen wachsende Widerstände. Der ARD sagte sie, dass Elternteile, die keinen Unterhalt zahlen, stärker in die Verantwortung genommen werden müssten. Die Pläne sehen vor, dass der Staat nur noch bis zum 16. Geburtstag einspringt, wenn ein Elternteil den Unterhalt nicht zahlt. Einkaufen ist im Internet rund um die Uhr möglich, aber in den Läden herrscht an Sonntagen weiterhin gähnende Leere. Die Deutsche Industrie- und Handelskammer will das Ladenschlussgesetz kippen und fordert flexiblere Öffnungszeiten. Der Vorschlag lautet, Händler sollen selbst entscheiden können, ob sie sonntags öffnen möchten oder nicht. Die Sperrstunde ist aber nur einer der Gründe, wieso die Stimmung im Einzelhandel gerade nicht die beste ist. Das zeigt eine Umfrage des Handelsverbands unter 600 Unternehmen der Branche. Bei fast 2/3 von ihnen laufen die Geschäfte schlechter. Fiona Reinhardt berichtet.
12: Als größtes Problem nennen fast 80% der Händler die Kaufzurückhaltung. Dahinter folgen Bürokratie, Preisentwicklung, Mindestlohn und Energiekosten. Circa 40% der Händler bewerten ihre Geschäftslage in der Umfrage des Handelsverbands als schlecht. Die Stimmung bei Verbrauchern und Unternehmen liege auf dem gleichen Niveau wie im zweiten Corona-Lockdown.
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13: Mit Tanja Scholl. In Nürnberg laufen die Vorbereitungen für die drei großen Open-Air-Konzerte im Luitpoldhain. Die Stadt hat jetzt das Programm für die Termine Ende Juli und Anfang August vorgestellt. Den Auftakt macht nächste Woche Sonntag das erste Klassik-Open-Air. Am 8. und 9. August folgen dann das zweite Klassik-Konzert und der Jazzabend Stars im Luitpoldhain. Was diese Konzertreihe im Park so besonders macht, erklärt Rainer Pirzka, Leiter des Projektbüros Kultur.
14: Es ist sicherlich dieser Dreiklang an musikalischer Exzellenz, einer sehr, sehr entspannten, gelassenen Parkatmosphäre, Atmosphäre bei Picknick im Park und eben auch dieser freie Eintritt, der diese Festivalreihe im Luitpoldhain so besonders und auch irgendwo einzigartig macht. Es ist alles eine sehr, sehr ungezwungene Stimmung. Man trifft Menschen, die man vielleicht schon länger nicht mehr gesehen hat. Das macht es sehr besonders.
13: Vor Ort wird es dann auch Speisen und Getränke geben.
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0: Sonnenschein haben wir jetzt noch in ganz Franken und wir schauen zu euch nach Nürnberg-Katzwang. Da hat es gerade 31 Grad. So viel messen wir auch bei euch in Fürth am Stadttheater. Könnte aber noch ungemütlicher werden jetzt am Nachmittag. Na, ein bisschen Regen sind vorhergesagt. Allerdings sagt mein Regenradar gerade erst im Abend hinein. Aber ich halte euch da natürlich auf dem Laufenden. Der N1 Wettertrend. Morgen wird es wieder wie heute. Vielleicht dann mit ein bisschen weniger Regen auf jeden Fall. Der ist übermorgen auf jeden Fall komplett wieder weg. Und dann kriegen wir wieder Sonnenschein pur bei 30 Grad.
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0: Hi Autofahrer, kurzes Update. A3 Nürnberg Richtung Würzburg zwischen Höchstadt Ost und Pommersfelden. Vorsicht bitte, hier sind Reifenteile auf der Autobahn unterwegs. Und Südwesttangente Nürnberg Richtung Fürth. Hier auf Vorsicht bei der Höhe Ausfahrt Stein. Hier sind Fahrradfahrer tatsächlich auf der Fahrbahn unterwegs. Außerdem werdet ihr geblitzt in Nürnberg und da habe ich gerade einen Anruf bekommen.
15: Norbert, servus. Hügelstraße statt einwärts wird geblitzt.
0: Danke dir. Und auf der Südwesttangente Fürth Richtung Nürnberg, Höhe Ausfahrt Zirndorfer Straße. Habt ihr auch noch was entdeckt? Stausblitzer? Dann gerne jederzeit kostenlos bei uns melden. 0800 92 9 0 92 9. Danke euch und gute Fahrt.
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0: Um kurz nach eins mit Moritz. Ich freue mich, dass ihr mit am Start seid. Gemeinsam kommen wir gut durch diesen Dienstagnachmittag. Und vielleicht geht's euch wie Norbert. Er ist gerade beruflich unterwegs, ne? Kabel tauschen. Aber vielleicht hört ihr ja dann zu über DAB Plus auch. Da könnt ihr uns auf jeden Fall rauschfrei empfangen. Und wir starten direkt auch rein in diese neue Stunde mit den besten aktuellen Hits. Olivia Rodrigo ist jetzt bei uns in der Playlist. Drop Dead ist ihre neue Nummer. Und die fängt erstmal ein bisschen langsam und ganz entspannt an und dann steigert sich das Ganze im Refrain spätestens. Also das ist auch eine Nummer, bei der wir jetzt ordentlich Energie tanken können. Und dann kommen wir hoffentlich noch gut durch. Ich bin Moritz und freue mich, dass ihr da seid. 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

Na, der klingt doch schon richtig nach Sommer, Sonnenschein und über 30 Grad. Der perfekte Soundtrack für unseren Dienstagnachmittag. Das sind The Bouser, ein Trio aus Norwegen, die jetzt ihren zweiten Song am Start haben und damit natürlich auch voll durchstarten wollen, und zwar international. Und das ist ihnen schon mal gelungen mit The Magnetic. Der ist nämlich gerade total angesagt und den gibt's jetzt für euch auf die Ohren hier auf Hitradio N1.

0: Schönen Dienstagnachmittag wünsche ich euch. Es ist kurz vor 2, ihr hört Hitradio N1 mit den besten aktuellen Hits. Und wir starten damit auch gleich natürlich nochmal durch mit Popqueen Taylor Swift und ihrem großen Ohrwurm vom aktuellen Album. Das ist Opalite gleich für euch. Und wir sprechen darüber, was Männer wirklich attraktiv macht. Gibt es jetzt eine neue Umfrage, da die Ergebnisse. Na, sind die Frauen mal gefragt worden und hilft vielleicht dem einen oder anderen auch weiter. Gleich mehr dazu hier auf Hitradio N1 und das natürlich auch über unseren Webstream auf hitradio n1.de.
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0: Hi Autofahrer, kurzes Update. A73 Nürnberg Richtung Bamberg. Vorsicht immer noch zwischen Erlangenburg und Erlangenzentrum. Hier liegen Fahrzeugteile auf dem rechten Fahrstreifen. Außerdem werdet ihr fleißig geblitzt und die meldet ihr uns natürlich.
9: Servus, Dippi hier, der Verkehrsexperte eures Vertrauens. Achtung, Laser in Nürnberg, Otto-Bärenreuther Straße stadteinwärts zwischen dem Frankencenter und der Thomas-Mann-Straße. Gutes Pferdchen.
10: Norbert, servus. Hügelstraße stadteinwärts wird geblitzt.
0: Danke euch beiden und falls ihr jetzt noch was gesehen habt, Staus, Blitzer gerne jederzeit kurz an uns melden an die 0800 92
1: 9 0 92 9.
0: Danke euch!
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Hi, Moritz hier. Real Talk, liebe Single-Männer. Es gibt jetzt eine Umfrage und da sind die Frauen gefragt worden. Was macht Männer eigentlich so richtig attraktiv? Und hier sind die Top-Skills für euch. Nummer 3.

0: Ihr hört Hitradio N1 um kurz vor zwei an diesem Dienstagnachmittag. Ich bin der Moritz, freue mich, dass ihr am Start seid. Und es wird ja recht sportlich heute Abend auch, ne? Fußball-Weltmeisterschaft. Halbfinale steht dann an. Heute spielt Frankreich gegen Spanien. Um 9 könnt ihr kostenlos natürlich im Free-TV dann auch gucken. Aber nicht nur für den großen internationalen Fußball läuft's gut. Denn der erste FC Nürnberg, der hat jetzt stolz vermeldet, dass er über 20.000 Dauerkarten für die kommende Saison verkauft hat. Und das ist sogar noch mal mehr als im letzten Jahr. Also es gibt ordentlich Unterstützung für den Club in der neuen Saison. Da freuen wir uns natürlich drauf. Und wir starten jetzt dann gleich noch mal rein hier auf Hitradio N1 mit Harry Styles und American Girls. Sein entspannter Hit vom aktuellen Album gibt's gleich für euch auf die Ohren.
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12: Ich bin Gregor Jose Moser. Knapp eine Woche nach der Messerattacke an einem Gymnasium in Schongau gibt es neue Erkenntnisse. Die Generalstaatsanwaltschaft München sieht Hinweise auf ein extremistisches Motiv. Mehr Details nennen die Behörden aufgrund der laufenden Ermittlungen noch nicht. Dem 16-jährigen Verdächtigen wird vorgeworfen, 13-jährige Mitschülerinnen mit einem Messer angegriffen zu haben. Vor genau 5 Jahren starben 185 Menschen, als unter anderem im Ahrtal in Rheinland-Pfalz Flüsse und Bäche über die Ufer traten. Diesem Unglück wird heute gedacht. Und viele spüren die Auswirkungen immer noch. Lea Matschulatz berichtet.
13: 5 Jahre nach dem Hochwasser ist längst noch nicht alles wieder aufgebaut. Weggespült wurden damals ja auch komplette Straßen, Sportplätze und Geschäfte. Von den Mitteln, die der Bund für den Wiederaufbau im Ahrtal und in der Region bereitstellt, sind bislang gut 6 Milliarden Euro ausgezahlt worden. Insgesamt liegt eine Summe von bis zu 30 Milliarden Euro bereit.
12: Bundesfamilienministerin Prien will den Unterhaltsvorschuss für Jugendliche nur noch bis zum 16. Geburtstag zahlen, weil gespart werden muss. Kritik an den Plänen kommt vom Kinderschutzbund. Bundesgeschäftsführer Grein sagte dem Redaktionsnetzwerk Deutschland, das würde die Chancenungleichheit noch weiter verschärfen.
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14: Mit Tanja Scholl. Coole Aktion am Nürnberger Hauptmarkt. Da gibt's heute eine ganz besondere Erfrischung. Umweltreferentin Britta Waldhelm.
15: Unser mobiler Wasservernebler steht heute auf dem Hauptmarkt und wird auch sehr gut angenommen. Das Thema Wasser ist für uns total wichtig. Es wird heißer in Nürnberg und wir müssen für mehr Abkühlung sorgen.
14: Das Gerät soll künftig an verschiedenen Orten im Stadtgebiet eingesetzt werden. Beim Nachbarschaftsfest der Villa Leon und beim Südstadtfest war es schon in Aktion. In Zukunft soll es mehr dieser Wasservernebler in Nürnberg geben.
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0: Es ist richtig schön warm draußen. Ja, wir schauen zu euch nach Erlangen beim Botanischen Garten. 31 Grad messen wir da gerade und 32 sogar dann bei den Arkaden. Ja, diese Sonne, sie scheint noch und es war erstmal auch ein bisschen Regen vorhergesagt. Der verlagert sich jetzt aber anscheinend auch in den Abend. Ich halte euch da aber natürlich auf dem Laufenden. Aber ab 6 sagt mir jetzt der Regenradar. Der N1 Wettertrend. Morgen wird es eher wieder wie heute. Vielleicht ist dann auch so ein bisschen weniger Regen am Start. Müssen wir mal schauen. Der ist dann aber definitiv übermorgen schon wieder weg. Und dann kriegen wir wieder Sonnenschein pur bei 30 Grad.
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0: Hi Autofahrer, kurzes Update. A73 Nürnberg Richtung Bamberg. Vorsicht zwischen Erlangenbruck und Erlangenzentrum. Hier liegen immer noch Fahrzeugteile auf dem rechten Fahrstreifen. Außerdem werdet ihr fleißig geblitzt. Mein Kollege hat da einen entdeckt.
16: Servus, Tippi hier, der Verkehrsexperte eures Vertrauens. Achtung, Laser in Nürnberg, Otto-Bärenreuther Straße stadteinwärts zwischen dem Frankencenter und der Thomas-Mann-Straße. Gutes Pferdchen.
0: Und dann noch?
17: Norbert, servus. Hügelstraße stadteinwärts wird geglitzt.
0: Danke euch beiden fürs Melden und falls ihr jetzt noch was habt, Stausblitzer gerne jederzeit kostenlos an die 0800 92 9 0 92 9 melden. Danke euch und gute Fahrt.
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0: Um kurz nach 2 mit Moritz. Ich freue mich, dass ihr mit am Start seid. Gemeinsam kommen wir noch gut durch diesen Nachmittag, der doch etwas sonniger ist als gedacht. Das macht doch auf jeden Fall richtig gute Laune. Wir passen dazu für euch die besten aktuellen Hits, damit es auch jetzt noch ganz entspannt weitergeht. Ne? Damit ihr jetzt bei der Arbeit euch auch nicht reinstressen müsst. Haben wir für euch jetzt Harry Styles am Start mit American Girls. Das ist eine ganz entspannte Nummer und die gibt's jetzt für euch auf die Ohren hier auf Hitradio N1. Kommt mir noch gut durch.

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Über 30 Grad messen wir hier direkt bei uns am Studiofenster. Also draußen ist es ordentlich heiß. Und da haben wir für euch den passenden Soundtrack in der Playlist. Latin Hausmeister Ugel hat seine ganz neue Single Moving to the Sun gedroppt. Und da hat er sich auch gleich zwei legendäre Hausstimmen obendrauf geholt, damit das Ganze so ein bisschen aufgepeppt wird. Und rausgekommen ist so ein perfekter Mix aus einem Clubklassiker und recht neuen Vibes. Das hat er auch alles bei seinem fetten Coachella-Debüt zum Besten gegeben und gibt's jetzt für euch nochmal auf die Ohren. Hier ist Ugel für euch auf Hitradio N1.

0: Kurz vor halb drei haben wir's. Ihr hört Hitradio in 1 mit den besten aktuellen Hits. Und gleich ist ein richtiger Motivationssong bei uns in der Playlist. Kamerad mit Hug Yourself. Damit kommen wir noch gut durch unseren Nachmittag hier auf Hitradio in 1. Und ihr hört uns natürlich auch unterwegs, wenn ihr noch ein bisschen den Sonnenschein genießen wollt, über die N1-App. Gerne kostenlos auf euer Handy laden.
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0: Hi Autofahrer, kurzes Update. A73 Nürnberg Richtung Bamberg. Immer noch Vorsicht bitte zwischen Erlangenburg und dem Zentrum. Hier liegen Fahrzeugteile auf dem rechten Fahrstreifen. Außerdem werdet ihr geblitzt, da hat der Kollege einen entdeckt.
9: Servus, Dippi hier, der Verkehrsexperte eures Vertrauens. Achtung, Laser in Nürnberg, Otto-Bärenreuther Straße stadteinwärts zwischen dem Frankencenter und der Thomas-Mann-Straße. Gutes Pferdchen.
0: Danke dir. Und wenn ihr noch was gesehen habt, Staus und Blitzer, gerne jederzeit kostenlos bei uns melden. An die 0800 92 9 0 92 9. Danke euch.
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Leute, es klingt wie ein Film, ist aber wirklich wahr. Wir haben jetzt quasi die fränkische Version von Kevin allein zu Hause erlebt. Schönen Nachmittag, Moritz hier und wir schauen zu euch nach Nürnberg-Wetzendorf. Da war ein 9-Jähriger am helllichten Tage einfach allein daheim und oben im Haus hat dann das Handy seiner Eltern geklingelt. Er will also nachschauen, geht hoch ins Schlafzimmer und da steht plötzlich ein Einbrecher vor ihm. Blitzschnell ist der Junge dann einfach zu den Nachbarn gerannt. Die haben die Polizei gerufen und der Einbrecher, der war dann natürlich zwar weg, aber die Beute, die hat er dagelassen in der ganzen Panik. Ist also nichts Schlimmeres passiert. Zum Glück. Und natürlich ganz großen Respekt für den Jungen an dieser Stelle. Mega reagiert. Hier ist Hitradio N1 für euren Nachmittag mit den besten aktuellen Hits. Das ist jetzt Bibi Rexha mit einem kleinen Update von dem alten Kult-Party-Klassiker.

0: Das ist der Soundtrack für euren Nachmittag hier auf Hitradio N1. Wir starten gleich rein in die neue Stunde mit Newcomerin Holly Humberstone und ihrem internationalen Hit To Love Somebody. Damit ist sie voll durchgestartet. Das ist aber auch eine Hammernummer, was ganz entspannt ist, also was zum Durchschnaufen. Gleich für euch bei uns in der Playlist. Und One Republic sind ganz frisch mit dazu gekommen mit Need Your Love, ihre brandneue Nummer. Hören wir gleich gemeinsam mal rein hier auf Hitradio N1.
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0: Wir haben 3:03.
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15: Ich bin Gregor Jose Moser. Nach der Attacke an einem Gymnasium in Schongau gibt es Hinweise auf ein extremistisches Motiv. Der 16-jährige mutmaßliche Täter hatte zwei ehemalige Mitschülerinnen mit einem Messer verletzt. Beide befinden sich nach wie vor im Krankenhaus. Dominik Schweiger mit dem aktuellen Stand.
16: Nach der Messerattacke hatten die Ermittler ein Schreiben geprüft, das von dem mutmaßlichen Täter stammen könnte. Darin enthalten Beschimpfungen mehrerer Religionsgemeinschaften und Bevölkerungsgruppen, Beleidigungen von Menschen aus dem Umfeld des Verfassers, darunter Mitschüler und Lehrkräfte. Zudem wurde untersucht, ob die Tat per Livestream übertragen werden sollte.
15: 5 Jahre nach der verheerenden Flutkatastrophe im Ahrtal hat Bundespräsident Steinmeier den Zusammenhalt und die Solidarität nach dem Unglück gewürdigt. Bei der Eröffnung einer Fotoausstellung zur Flut sagte er, der Ort stehe nicht nur für eine furchtbare Katastrophe, sondern auch für Solidarität, Würde und Stolz. Deutschland darf nach einer Entscheidung der Europäischen Kommission 4 Halbleiteranlagen mit insgesamt fast 660 Millionen Euro fördern. Die geförderten Anlagen stehen in Nordrhein-Westfalen, Schleswig-Holstein, Hessen und Bayern. Die EU will die Halbleiterindustrie in Europa stärken. Sie will ihren Anteil an der weltweiten Halbleiterfertigung bis 2030 auf 20% steigern.
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17: Mit Tanja Scholl. Zum Schulstart soll in Nürnberg kein Kind benachteiligt sein. Deshalb stattet die Schulmittelaktion in diesem Jahr knapp 640 Erstklässler aus einkommensschwachen Familien mit Schulranzen und Material aus. So viele wie noch nie. Das Projekt vom Netz gegen Armut läuft seit 2007 und findet bereits zum 20. Mal statt. Über 20 Institutionen helfen mit. Ziel ist es, allen Kindern einen gleichwertigen Start ins Schulleben zu ermöglichen. Die Initiative gilt auch bundesweit als Vorbild im Kampf gegen Bildungsungleichheit. Jeder gespendete Ranzen sendet die Botschaft: Du gehörst dazu, du startest wie alle anderen.
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0: Ja, es ist richtig schön draußen und das in ganz Franken. Kurzer Check auf den Regenradar. Der Regen, der verschiebt sich jetzt immer weiter. War ja eigentlich ein bisschen auch teilweise Gewitter angesagt, aber anscheinend bleiben wir da in den nächsten Stunden zumindest verschont. Wir schauen an die Nürnberger Burg. Da messen wir gerade 32 Grad und 31 sind es bei euch an der Fürther Freiheit. Der N1 Wettertrend. Morgen wird es wieder wie heute, vielleicht mit ein bisschen mehr Regen, aber dann sollte er auf jeden Fall übermorgen wieder verschwunden sein. Und dann bekommen wir wieder Sonnenschein pur bei 30 Grad.
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0: Hi Autofahrer, kurzes Update. A9 Berlin Richtung Nürnberg. Vorsicht zwischen dem Kreuz Nürnberg und Nürnberg-Fischbach. Liegt eine Dachreling auf der Autobahn. Also bitte vorsichtig fahren. Die ist anscheinend wahrscheinlich hier verloren gegangen. Ansonsten habt ihr aber freie Fahrt. Aber falls ihr noch was gesehen habt, einen Stau oder einen Blitzer, dann gerne jederzeit kostenlos bei uns melden. Klingelt einfach schnell durch bei mir oder schickt eine WhatsApp-Audio an die 0800 92 9 0929. Danke euch und gute Fahrt.
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0: Kurz nach 3 Hammers. Ich bin der Moritz und gemeinsam kommen wir noch gut durch unseren Dienstagnachmittag. Und ey, es schaut viel besser aus, als es eigentlich vorhergesagt war draußen. Ne? Die Sonne, sie scheint noch. Also perfekt, um jetzt auch nochmal den Nachmittag ein bisschen draußen zu genießen. Im Biergarten oder zum Beispiel am Lieblingsstrand in Nürnberg. Ne? Da kann man auch schön die Bäume reinbaumeln lassen ins kühle Nass. Habe ich mir sagen lassen, ist ein Pool wieder in diesem Jahr am Start. Also das ist auf jeden Fall mein Tipp für euch. Ich hoffe, ihr könnt die Sonne noch ein bisschen genießen und wir haben den passenden Soundtrack dafür für euch in der Playlist. Jetzt Newcomerin Holly Humberstone mit To Love Somebody. Ganz entspannte Nummer.

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hier ist Hitradio N1 für euren Nachmittag. Jetzt ist Ariana Grande am Start und die sorgt bei ihren Fans gerade ein bisschen für Verwirrung. Sie singt nämlich eigentlich in einem Song über ihren früheren Freund Ricky Alvarez. Und jetzt haben sich in letzter Zeit bei den Live-Auftritten die Textzeilen immer wieder mal geändert. Jetzt hat sie gestern Abend in New York City gespielt und da war es dann eher die Zeile: Wir finden immer wieder zueinander zurück. Also es klingt jetzt nicht so nach einer Ex-Beziehung, muss ich sagen. Und die sind auch schon zusammen gesehen worden. Also da könnte sich wieder was anbahnen. Aber wenn es soweit ist, dann verraten wir es euch hier auf Hitradio N1. Und hier ist sie für euch mit ihrem aktuellen Hit.

0: Ihr hört Hit Radio 1 um kurz vor 3:30 mit den besten aktuellen Hits und gleiches Ray mit in der Playlist. Where is my husband? Richtiger Power-Song für euch. Und wir sprechen über das große N1-Produkte-Raten. Kollege Dippi hat wieder eine Produktbewertung aus dem Internet gefischt und wir sind da ein bisschen planlos, da bin ich ehrlich. Ich habe einen Tipp, aber vielleicht wisst ihr das auch besser. Mehr dazu gleich in gut 10 Minuten hier auf Hit Radio N1 und ihr hört uns natürlich auch über die N1 App gerne kostenlos auf euer Handy laden.
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0: Hi Autofahrer, kurzes Update. Schaut gerade richtig gut aus. Ihr kommt problemlos durch, aber ihr werdet geblitzt. In Nürnberg in der Welzerstraße Richtung Äußere Bayreuther Straße ist das auf Höhe von der Bismarckschule. Habt ihr auch noch was entdeckt? Einen Stau oder einen Blitzer? Dann gerne jederzeit kostenlos bei uns melden. Einfach kurz durchklingeln oder WhatsApp-Audio schicken an die 0800 92 9 0 92 9. Danke euch und gute Fahrt.
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0: Ganz Franken rätselt wieder mit beim großen Produkteraten. Kollege Dippi hat folgende Produktbewertung aus dem Internet gefischt.
1: Die Optik ist der Hammer. Beim Auspacken hat er allerdings nach alten Socken gerochen. Mittlerweile funktioniert das Teil aber einwandfrei und sorgt auch auf längeren Touren für gutes Klima.
0: Das ist aber schlecht, wenn es nach alten Socken stinkt. Oh, Leute, das ist, könnte auch schon wieder alles sein. Das ist richtig, richtig fies, finde ich. Ich bin irgendwie bei so einem Lufterfrischer fürs Auto, wegen den längeren Touren, sorgt für ein gutes Klima. Das hat da erstmal gestunken. Das kennt man ja von so Duftsachen. Ich sage irgendwie sowas. Ja, vielleicht so ein elektrisches mit so einem Ventilator dran, ja, für den Sommer. Warum nicht? Wenn ihr jetzt aber sagt, hey Moritz, ist doch eindeutig, ich weiß ganz genau, was das ist, dann lasst es mich gerne wissen und schickt schnell eine WhatsApp-Audio an die 0800 92 9 0929. Und wir lösen dann auf morgen früh bei uns in der Morning Show mit Felix um kurz vor 8.

0: Das sind die besten aktuellen Hits hier auf Hitradio N1 und da starten wir natürlich auch direkt rein in die nächste Stunde mit Kato Turn the Lights auf dem großen Social Media Hit. Außerdem ganz frisch mit dabei sind Tampa City mit Self Aware. Das ist eine ganz entspannte Nummer und ich würde sagen, damit kommen wir dann auf jeden Fall noch gut durch unseren Dienstagnachmittag hier auf Hitradio N1.
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0: Wir haben 3:04.
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11: Ich bin Gregor Jose Moser. Beschäftigte aus dem Ausland sind wichtig für den deutschen Arbeitsmarkt. Diese haben den Jobaufbau der vergangenen Jahre maßgeblich mitgetragen, sagt die Bundesagentur für Arbeit. Mehr von Claudia Wächter.
12: Der Lkw-Fahrer aus Afghanistan, die Pflegekraft aus Syrien, fast jeder zweite neue Job hier, der wird von Menschen erledigt, die nicht aus der EU kommen. Ein Zeichen erfolgreicher Integration, sagt die Bundesagentur, und gut für den deutschen Arbeitsmarkt. Aber auf Dauer reiche das nicht, sagen die Experten, denn bald gingen die geburtenstarken Jahrgänge nach und nach in Rente.
11: Nach dem Ende der Antragsfrist für die Fluthilfen im Ahrtal und anderen Hochwassergebieten sind bundesweit bisher gut 6 Milliarden Euro aus einem Sondervermögen ausgezahlt worden. Das hat das Bundesfinanzministerium mitgeteilt. Bis zu 30 Milliarden Euro hat der Bund bereitgestellt. Bei einem Besuch vor Ort im Ahrtal würdigte Bundespräsident Steinmeier 5 Jahre nach der Flut die Solidarität nach der Katastrophe. München verpflichtet seine Bürger zum Wassersparen. Weil der Wasserverbrauch in der Landeshauptstadt weiter steigt, hat die Stadt strikte Regeln erlassen. Verboten ist es jetzt unter anderem, sein Fahrzeug außerhalb von Waschanlagen zu waschen, den eigenen Garten zwischen 9 und 19 Uhr zu gießen oder Wasser aus Seen und Flüssen abzupumpen. Wer sich nicht an die Vorgaben hält, dem drohen Bußgelder bis zu 50.000 Euro.
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3: Ohrenbetäubender Protest in Erlangen. Rund 130 Beschäftigte aus dem Einzel- und Großhandel haben für mehr Lohn gestreikt. Zu der Aktion in der Innenstadt hatte die Gewerkschaft Verdi aufgerufen. Mit Trillerpfeifen, Tröten und Sprechchören machten die Streikenden ihrem Ärger über die laufenden Tarifverhandlungen Luft. Verdi fordert im Einzelhandel 222 Euro mehr im Monat, im Großhandel 7% plus. Auch die Ausbildungsvergütungen sollen um 150 Euro steigen. Die Arbeitgeber bieten nach Gewerkschaftsangaben deutlich weniger und wollen längere Laufzeiten. Die Streikenden kritisieren, dass gleiche Reallohnverluste nicht aus.
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0: Wir schauen zu euch nach Erlangen. Beim Huckenottenplatz haben wir gerade 31 Grad und 32 sind sogar bei uns in Nürnberg in der Innenstadt am schönen Brunnen. Ja, es ist eigentlich richtig schön auch draußen. Ein paar Wolken am fränkischen Himmel. Die Sonne, sie scheint aber auch immer wieder noch durch. Und der Regen, der verlagert sich jetzt anscheinend auf den Abend oder sogar die Nacht. Der N1 Wettertrend. Morgen wird es wieder wie heute. Vielleicht ist ein bisschen Regen mit am Start. Der ist dann übermorgen aber auf jeden Fall wieder weg und wir bekommen dann Sonnenschein pur bei 30 Grad maximal.
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0: Hi Autofahrer, kurzes Update, schaut gerade richtig gut aus. Ihr habt freie Fahrt, aber ihr werdet geblitzt in Nürnberg in der Welzerstraße Richtung Äußere Bayreuther Straße auf Höhe von der Bismarckschule. Habt ihr auch noch was entdeckt, einen Stau oder einen Blitzer, dann sehr gerne jederzeit kostenlos bei uns melden. Einfach kurz durchklingeln bei mir oder WhatsApp-Audio schicken an die 0800 92 9 0 92 9. Danke euch und gute Fahrt.
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0: Um kurz nach 4 mit Moritz. Ich freue mich, dass ihr mit am Start seid. Gemeinsam kommen wir gut durch, noch durch diesen Nachmittag. Natürlich auch mit dem hier, Kato, Turn the Lights Off, jetzt bei uns in der Playlist. Eigentlich ein alter Hit und der ist eigentlich schon lange bekannt. Aber jetzt gerade wieder durch Social Media ist er aufgeploppt. Und deswegen ist er jetzt bei uns auch in der Playlist. Hier ist er für euch, Kato.

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am Sonntag ist es soweit. Dann wird die allererste Halftime-Show jemals bei einer FIFA-Fußball-WM stattfinden. Und er ist auf jeden Fall mit am Start. Justin Bieber heißt Beauty and the Beat. Sein altes Feature mit Nicki Minaj wird wohl wahrscheinlich noch ein bisschen länger in den Charts sein. Denn egal wo und wann er auftritt, seine alten Hits, die gehen dann wieder durch die Decke. Der ist gerade total angesagt. Deshalb bekommt ihr ihn jetzt auch noch bei uns hier auf die Ohren auf Hitradio N1.

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9: Hi Autofahrer, kurzes Update, schaut gerade richtig gut aus. Ihr kommt problemlos durch, aber ihr werdet geblitzt in Nürnberg in der Welzerstraße. Richtung äußere Bayreuther Straße, wenn ihr fahrt, Höhe der Bismarckschule. Habt ihr auch noch was entdeckt? Stausblitzer gerne jederzeit kostenlos bei uns melden an die 0800 92 9 0929. Danke euch und gute Fahrt.
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0: Hi, Moritz hier. Real Talk, liebe Single-Männer. Es gibt jetzt eine Umfrage und da sind die Frauen gefragt worden. Was macht Männer eigentlich so richtig attraktiv? Und hier sind die Top-Skills für euch. Nummer 3, ein Instrument spielen, finden rund 95% der Frauen richtig heiß. Ganz knapp davor dann Fremdsprachen sprechen. Oh la la. Und die Nummer 1 ist... Na... Natürlich im Radio zu moderieren. Nee, Spaß. Es ist Lesen. Finden fast alle Frauen attraktiv.
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0: Ab geht's in Richtung Feierabend hier auf Hitradio N1. Gleich nach den Nachrichten zusammen mit Popqueen Taylor Swift. Opalite ist der große Ohrwurm von ihrem aktuellen Album. Den gibt's gleich für euch auf die Ohren. Außerdem ganz frisch reingekommen Stay, das Hammer-Feature von Leonie zusammen mit Callum Scott. Ja, beweist Leonie auf jeden Fall, dass sie es auch auf internationaler Ebene mit allen aufnehmen kann. Das ist auch gleich für euch am Start hier bei uns in der Hitradio N1 Playlist. Und dann hoffe ich, habt ihr es dann so langsam auch geschafft und müsst nicht mehr so lange bei der Arbeit sitzen und schuften, sondern könnt dann auch aufbrechen in euren Feierabend. Und da begleiten wir euch natürlich gleich dann auch gerne.
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0: Wir haben 3:05.
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14: Ich bin Gregor Jusse Moser. Zuwanderung stabilisiert den deutschen Arbeitsmarkt. Das zeigen neue Zahlen der Bundesagentur für Arbeit. Fast die Hälfte des Beschäftigungswachstums seit 2014 kam von ausländischen Arbeitskräften, ein Drittel davon aus den wichtigsten Asylherkunftsländern. Trotzdem wird die Zahl der potenziell Erwerbstätigen dieses Jahr erstmals um rund 40.000 sinken. Viele Babyboomer gehen nämlich in Rente. Bundespräsident Steinmeier hat das Engagement tausender Menschen beim Wiederaufbau nach der Ahrtalflut gelobt. Die Katastrophe jährt sich heute zum 5. Mal. Zu diesem Anlass besuchte er die Region und nahm unter anderem an einer Ausstellungseröffnung teil. Steinmeier erinnerte zudem an die mehr als 180 Todesopfer sowie ihre Angehörigen. Diverse Zierbrunnen hat die Stadt München schon abgeschaltet zum Wassersparen. Weil es eine ganze Zeit nicht mehr anständig geregnet hat, verschärft München jetzt die Regeln zum Wasserverbrauch. Dominik Schweiger berichtet.
15: Die Stadt München hat eine Allgemeinverfügung zur Wassernutzung erlassen. Ab sofort dürfen unter anderem private Pools nicht mehr befüllt, Rasen tagsüber nicht mehr bewässert und Autos außerhalb von Waschanlagen nicht mehr gewaschen werden. Hintergrund ist der wegen Hitze und Trockenheit stark gestiegene Wasserverbrauch. Die Regeln gelten zunächst bis zum 1. August. Verstöße können mit Bußgeldern geahndet werden.
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16: Mit Tanja Scholl. Es sind heftige Vorwürfe gegen einen 59-Jährigen aus dem Kreis Erlangen-Höchstadt. Er soll seine Frau über Jahre zum Sex mit anderen Männern gezwungen und außerdem seine Stieftochter missbraucht haben. Deshalb muss er sich jetzt in Nürnberg vor Gericht verantworten. Die Anklage wirft ihm sexuellen Missbrauch von Kindern in 250 Fällen und Vergewaltigung in 80 Fällen vor. Unter anderem soll er seine Frau auf einem Rastplatz an der A73 festgehalten haben, damit drei unbekannte Männer sie vergewaltigen konnten. Seine Stieftochter hat er laut Staatsanwaltschaft im Kinderzimmer und einem Hinterraum seiner Werkstatt missbraucht. Zum Prozessauftakt bestritt der 59-Jährige die Vorwürfe. Für den Prozess sind weitere 7 Verhandlungstage angesetzt.
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0: Jetzt ist es schon ein bisschen bewölkter draußen, aber immer noch ein bisschen freundlich und soll dann auch erst später regnen. Wir schauen zu euch nach Fürth beim Solarberg. Da haben wir gerade 31 Grad und 30 sind es bei uns in Nürnberg-Gostenhof. Der N1-Wettertrend. Morgen wird es eher wieder wie heute. Vielleicht ist da noch so ein bisschen Regen mit dabei und der ist dann übermorgen definitiv wieder weg. Dann bekommen wir Sonnenschein pur bei über 30 Grad.
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0: Hi Autofahrer, kurzes Update. A3 Nürnberg Richtung Würzburg. Vorsicht zwischen Nürnberg-Berg, Ringersdorf und Nürnberg-Nord. Hier liegen Reifenteile auf der Fahrbahn. Und B8 Nürnberg Richtung Neustadt an der Aisch zwischen der Ausfahrt Horbach und Mühlsteig. Auch hier Reifenteile auf dem rechten Fahrstreifen. Vorsicht bitte. Geblitzt werdet ihr auch noch bei uns in Nürnberg in der Liegnitzer Straße. Das ist Richtung Altenfurt, wenn ihr unterwegs seid. Und falls ihr jetzt noch was gesehen habt, einen Stau oder einen Blitzer, gerne jederzeit kostenlos bei uns melden. Einfach kurz durchklingeln oder WhatsApp-Audio schicken an die 0800 92 9 0 92 9. Danke euch und gute Fahrt.
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0: Um kurz nach 5 mit Moritz. Ich begleite euch auch jetzt noch auf dem Nachhauseweg. Ganz egal, ob ihr jetzt im Auto sitzt oder mit den Öffis unterwegs seid. Wir haben für euch die besten aktuellen Hits. Und da ist jetzt Popqueen Taylor Swift am Start. Die ist auch frisch verheiratet. Und der Oberknaller, der immer noch irgendwie zieht, dass Müll von den Straßen aus New York einfach verkauft wurden, die irgendwie im Zusammenhang mit ihrer großen Hochzeitsfeier standen. Also das ist echt eine verrückte Story nach wie vor. Da sieht man, welche Power diese Frau hat und sie macht auch richtig coole Musik und da ist die richtige Power, die dann nicht mehr aus dem Ohr geht. Das ist ihr Ohrwurm Opalite jetzt für euch.

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1: Leute, es klingt wie ein Film, ist aber wirklich wahr. Wir haben jetzt quasi die fränkische Version von Kevin allein zu Hause erlebt. Schönen Nachmittag, Moritz hier und wir schauen zu euch nach Nürnberg-Wetzendorf. Da war ein 9-Jähriger am helllichten Tage einfach alleine heim und oben im Haus hat dann das Handy seiner Eltern geklingelt. Er will also nachschauen, geht hoch ins Schlafzimmer und da steht plötzlich ein Einbrecher vor ihm. Blitzschnell ist der Junge dann einfach zu den Nachbarn gerannt. Die haben die Polizei gerufen und der Einbrecher, der war dann natürlich zwar weg, aber die Beute, die hat er dagelassen in der ganzen Panik. Ist also nichts Schlimmeres passiert. Zum Glück. Und natürlich ganz großen Respekt für den Jungen an dieser Stelle. Mega reagiert. Hier ist Hitradio N1 für euren Nachmittag mit dem

0: Ganz Franken rätselt in dieser Woche wieder mit beim großen N1-Produktraten. Kollege Dippi hat wieder eine Produktbewertung aus dem Internet gefischt und wir müssen erraten, welches Produkt dahinter steckt. Ich bin ein bisschen planlos, ehrlich gesagt, aber wir hören gleich mal rein, was er so rausgesucht hat und was meine Vermutung ist. Und wenn ihr es besser wisst, dann dürft ihr es mir gerne natürlich wissen lassen. Und gleich nach einem kurzen Verkehrsupdate starten wir dann wieder durch, ganz entspannt mit Harry Styles und American Girls. Gibt's gleich für euch auf die Ohren für eure Heimfahrt. Und im Auto hört ihr uns auch komplett rauschfrei über DAB+.
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0: Hi Autofahrer, kurzes Update. A3 Regensburg Richtung Nürnberg haben wir 2 Kilometer Stau zwischen dem Kreuz Altdorf und dem Kreuz Nürnberg. Hier hat's gekracht. Und B8 Nürnberg Richtung Neustadt an der Aisch. Vorsicht immer noch in der Ausfahrt Horbach und Mühlsteig. Hier liegen Reifenteile auf dem rechten Fahrstreifen. Außerdem werdet ihr geblitzt in Nürnberg in der Liegnitzer Straße. Das ist Richtung Altenfurt, wenn ihr unterwegs seid. Und wenn ihr jetzt noch was gesehen habt, einen Stau oder einen Blitzer, dann gerne jederzeit kostenlos bei uns melden. An die 0800 92 9 0 92 9. Danke euch und gute Fahrt.
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0: Ganz Franken rätselt wieder mit beim großen Produkteraten. Kollege Dippi hat folgende Produktbewertung aus dem Internet gefischt.
1: Die Optik ist der Hammer. Beim Auspacken hat er allerdings nach alten Socken gerochen. Mittlerweile funktioniert das Teil aber einwandfrei und sorgt auch auf längeren Touren für gutes Klima.
0: Das ist aber schlecht, wenn es nach alten Socken stinkt. Oh, Leute, das ist, könnte auch schon wieder alles sein. Das ist richtig, richtig fies, finde ich. Ich bin irgendwie bei so einem Lufterfrischer fürs Auto, wegen den längeren Touren, sorgt für ein gutes Klima. Das hat da erstmal gestunken. Das kennt man ja von so Duftsachen. Ich sage irgendwie sowas. Ja, vielleicht so ein elektrisches mit so einem Ventilator dran, ja, für den Sommer. Warum nicht? Wenn ihr jetzt aber sagt, hey Moritz, ist doch eindeutig, ich weiß ganz genau, was das ist, dann lasst es mich gerne wissen und schickt schnell eine WhatsApp-Audio an die 0800 92 9 0 92 9. Und wir lösen dann auf morgen früh bei uns in der Morningshow mit Felix um kurz

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Ihr hört Hitradio in 1 um kurz vor 6 mit Moritz und gemeinsam starten wir rein in der nächsten Stunde direkt nach den Nachrichten in das Hit-Update. Das heißt, wir checken sie gemeinsam aus, die frischesten Sounds, die gerade eben erst erschienen sind. Und da darf ich schon mal verraten, Gentleman und Michael Patrick Kelly machen den Anfang. Die haben sich zusammen getan für Wildfire. Hammer-Feature, das auch ganz entspannt ist. Und damit starten wir gleich ganz entspannt rein in euren Abend hier auf Hitradio N1. 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
1: Es ist kurz vor sechs.
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8: Ich bin Gregor Jose Moser. Die Flut im Ahrtal vor 5 Jahren mit 185 Toten sei eine unmissverständliche Warnung gewesen. Das sagte Bundespräsident Steinmeier bei einer Gedenkstunde anlässlich der Katastrophe, die sich heute jährt. Deutschland sei weder beim Kampf gegen den Klimawandel noch beim Schutz vor Extremwetter da, wo es sein müsste. Außerdem würdigte Steinmeier die Solidarität nach der Katastrophe und dankte den tausenden Freiwilligen. Einkaufen ist im Internet rund um die Uhr möglich, aber in den Läden herrscht an Sonntagen weiterhin gähnende Leere. Die Deutsche Industrie- und Handelskammer fordert, Händler sollten selbst entscheiden können, ob sie sonntags öffnen möchten oder nicht. Bisher will die Bundesregierung nur für Bäckereien, Konditoreien und Bibliotheken längere Öffnungszeiten ermöglichen. Die SPD will Schlupflöcher bei der Erbschaftssteuer schließen. Generalsekretär Klüssendorf hat im Interview mit NTV angekündigt, noch in diesem Jahr mit dem Koalitionspartner darüber verhandeln zu wollen. Konkret geht es um große Vermögen ab 26 Millionen Euro, die nahezu steuerfrei vererbt werden können.
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9: Mit Tanja Scholl. Feiner Wassernebel gegen heiße Temperaturen. Auf dem Nürnberger Hauptmarkt hat heute ein mobiler Wasservernebler für angenehme Abkühlung gesorgt. Wer darunter durchlief, bekam einen frischen Kick. Umweltreferentin Britta Waldhelm.
10: Das Thema Wasser ist für uns total wichtig. Es wird heißer in Nürnberg und wir müssen für mehr Abkühlung sorgen. Wir bauen zum Beispiel mehr Trinkbrunnen in der Stadt und man findet sie auch mit schönen blauen Schildern in der Innenstadt. Und Wasservernebler sind auch ein Teil, da werden wir in Zukunft auch mehr bauen.
9: Die Stadt will jetzt geeignete Standorte für dauerhafte festmontierte Wasservernebler prüfen. Ein extra Einsatz für den mobilen Vernebler ist noch nicht geplant.
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1: Wir schauen zu euch nach Fürth beim Stadtpark. Da haben wir gerade 27 Grad und 28 sind es noch bei uns in Nürnberg-Tullnau-Park. Es ist jetzt eine Gewitterwarnung rausgegeben worden, ja, für Franken, Nürnberg, Fürth und Erlangen auf jeden Fall. Es ist ordentlich windig, das solltet ihr mitbekommen. Und ansonsten kann es nochmal ordentlich runterregnen, auf jeden Fall auch in der nächsten Stunde. Solange gilt die Warnung dann auch. Der Regen soll aber dann verschwinden in Richtung Nacht und der N1-Wettertrend. Morgen wird es dann wie heute, vielleicht ist da auch noch ein bisschen Regen mit am Start. Übermorgen ist der dann aber definitiv weg und dann bekommen wir wieder Sonnenschein pur bei 30 Grad maximal.
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1: Hi Autofahrer, kurzes Update. Wegen dem Unwetter haben wir natürlich auch einiges auf den Straßen. Frankenschnellweg Nürnberg Richtung Fürth zwischen der Janssenbrücke und der Stadtgrenze Nürnberg-Fürth. Vorsicht, hier liegen umgestürzte Bäume auf dem rechten Fahrstreifen und deshalb haben wir hier auch 2 Kilometer Stau. Nürnberg-Erlanger Straße zwischen der Würzburger Straße und der Auffahrt zur A3. Auch hier sind Bäume umgestürzt und Menschen auf der Fahrbahn. Vorsicht, genauso wie in der Nürnberger Gustav-Heinemann Straße. Hier ein Baum umgestürzt in Höhe Heinemann-Brücke. Außerdem Verbindungsstraße Fach-Mannhof. Hier auch umgestürzte Bäume auf der Fahrbahn. Also hier auf jeden Fall und auch sonst überall ein bisschen aufpassen. Es hat ordentlich gewindet und hagelt teilweise auch auf den Autobahnen. Also ich wünsche euch eine gute und vor allem sichere Fahrt. Und falls ihr jetzt noch was gesehen habt, immer jederzeit gerne her damit. 0800 92 9 0929. Danke euch und gute Fahrt.
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1: Gentleman ist jetzt am Start hier beim Hit Update auf Hit Radio 1. Hi, ich bin der Moritz. Wünsche euch einen schönen Abend und check sie mit euch gemeinsam aus. Die frischesten Songs, die gerade eben erst erschienen sind. Und er hat sich nicht ganz so leicht getan. Mit seinem neuen Album hat er uns selbst verraten. Hört mal.
11: Ich hatte eine ziemlich lange Zeit einfach nicht dieses Verlangen, neue Musik zu machen. Und habe auch erstmal dagegen gekämpft. Und das kann doch jetzt nicht sein. Und das war doch eigentlich immer da, 30 Jahre lang. Diese Leichtigkeit und diese Selbstverständlichkeit. Und auf einmal gab es was ich so auch noch nicht kannte. Und vielleicht kommt jetzt ein neues Kapitel. Und dann gab es aber die Phase, in der ich das mehr oder weniger akzeptiert habe. Also diesen Gedanken, dass irgendwie alles seine Zeit hat. Und vielleicht hat es sich jetzt auch einfach mal ausgegentlemannt. Dann kam aber mit dieser Akzeptanz dann irgendwann auch wieder der Wunsch zurück, neue Musik zu machen. Und das hat mich mit so einer großen Dankbarkeit erfüllt. Und das Album ist mit so einer gewissen spielerischen Leichtigkeit entstanden, ohne Druck und Deadline. Also ich liebe wirklich jeden dieser 17 Songs und freue mich jetzt tierisch drauf, das Baby in die Welt zu lassen.
1: Und ein Track von diesem Album ist Wildfire. Da hat er sich zusammengetan mit Michael Patrick Kelly, der auch schon eine große Nummer ist. Und da würde ich sagen, hören wir gemeinsam mal rein in diesen neuen Track. Und ihr könnt ihn übrigens auch live sehen in Nürnberg im Löwensaal am 4. November dann.

Jetzt gibt's neues Futter für unsere Hymnen-Playlist hier beim Hit-Update. Das ist One Republic und die melden sich mit Need Your Love zurück hier beim Hit-Update. Wir checken sie aus, die frischesten Songs, die gerade eben erst erschienen sind. Ich bin der Moritz, wünsche euch einen schönen Abend. Und das ist der perfekte Vorgeschmack auf ihr mittlerweile 7. Studioalbum, das erscheinen soll. Ryan Tedder, der packt wieder ganz große Emotionen aus und mischt sie mit der typischen Power, die wir an dieser Band so lieben. Eine echte Pop-Rock-Hymne quasi, die nach dem ersten Hören garantiert nicht mehr aus dem Kopf geht, gibt's jetzt für euch auf die Ohren.

Ihr hört das Hit-Update hier auf Hitradio N1 und Moskenner meldet sich jetzt zurück und bringt uns den ultimativen Disco-Vibe ins Radio. Hi, ich bin der Moritz und gemeinsam checken wir sie aus, die frischesten Songs, die gerade eben erst erschienen sind. Seine neue Single Rhythm Unknown wurde von keinem geringeren als dem Hit-Garanten Purple Disco Machine itself produziert. Als Duo waren sie ja schon mal unterwegs, jetzt aber eine nur produziert und der andere hat's gesungen. Ein absoluter energiegeladener Feel-Good-Track, der für Moskenner den Mut zum Neuanfang feiern soll. Hier ist er für euch, Rhythm Unknown, hier beim Hit-Update auf Hitradio N1.

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Wenn zwei absolute Ikonen aufeinandertreffen, kann das nur gut werden. J.Lo und David Guetta liefern mit Save Me Tonight die ultimative Club-Energie. Jetzt hier bei uns in der Playlist beim Hit-Update. Das sind die frischesten Songs, die gerade eben erst erschienen sind. Ich bin der Moritz, wir checken sie gemeinsam aus. Und dieser Track, der ist wirklich voll am Start, geht auch gerade direkt ab, weil die beiden das auch auf Tour spielen. Die sind nämlich gut unterwegs. J.Lo in Las Vegas und David Guetta auf einem Festival nach dem anderen. Und deshalb gibt's den jetzt

0: nicht.
1: Ihr hört das Hit-Update, das heißt, wir checken sie gemeinsam aus, die frischesten Songs, die gerade eben erst erschienen sind. Und nach ihren letzten fetten Dance-Hits, wie zum Beispiel Electrified, schlägt die Wahlberlinerin Austis jetzt ganz neue Töne an. Auf ihrer neuen Single The Art of Letting Go packt die Isländerin die Akustikgitarre aus und liefert uns hier eine ehrliche Hymne übers Loslassen nach einer Trennung. Ein richtig starker Popsong mit Gänsehautgarantie. Hier ist Austis für euch auf Hitradio N1.

Ihr hört Hitradio in 1 mit Moritz und das war das Hit-Update. Das heißt, wir haben sie ausgecheckt, die frischesten Songs, die gerade eben erst erschienen sind. Und bis zur vollen Stunde, da bekommt ihr jetzt natürlich noch, wie gewohnt, die besten aktuellen Hits auf die Ohren.

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10: Ich bin Stefan Schütz. Bundespräsident Steinmeier hat den Einsatz tausender Menschen beim Wiederaufbau nach der Ahrtalflut gelobt. Am 5. Jahrestag besucht auch Kanzler Merz die Region. Sabine Koppers.
11: Merz will sich hier auf einer städtischen Baustelle über den Stand des Wiederaufbaus informieren und dabei will er sich auch mit jungen Ehrenamtlichen aus dem Ahrtal und Gewerbetreibenden unterhalten. Anschließend wird er dann auch noch bei der öffentlichen Gedenkfeier auf dem Marktplatz in Ahrweiler sprechen. Hier hoffen viele Menschen aus dem Ahrtal auf eine Entschuldigung für das, was passiert ist. Ob Merz dazu etwas sagen wird, bleibt aber abzuwarten.
10: Der Frankenwein ist weit über Deutschlands Grenzen berühmt und beliebt. Damit das so bleibt, erhalten Frankens Winzer ab dem nächsten Jahr deutlich mehr Geld für Steillagen, satte 50% mehr. Der Grund, in den Terrassenhängen geht nichts mit Maschinen, die Winzer müssen alles per Hand machen, das ist teuer. Statt 4.000 gibt's dann 6.000 Euro pro Hektar. Bei der Fußball-WM wird heute Abend das erste Finalticket vergeben. Darum spielen ab 21 Uhr im ersten Halbfinale Vize-Weltmeister Frankreich und der amtierende Europameister Spanien, also zwei der Top-Teams des Turniers. Damit treffen auch zwei der absoluten Superstars direkt aufeinander. Auf französischer Seite Kylian Mbappé und der Spanier Lamine Yamal.
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12: Mit Tanja Scholl. Zum Schulstart soll in Nürnberg kein Kind benachteiligt sein. Deshalb stattet die Schulmittelaktion in diesem Jahr knapp 640 Erstklässler aus einkommensschwachen Familien mit Schulranzen und Material aus. So viele wie noch nie. Das Projekt vom Netz gegen Armut läuft seit 2007 und findet bereits zum 20. Mal statt. Über 20 Institutionen helfen mit. Ziel ist es, allen Kindern einen gleichwertigen Start ins Schulleben zu ermöglichen. Die Initiative gilt auch bundesweit als Vorbild im Kampf gegen Bildungsungleichheit. Jeder gespendete Ranzen sendet die Botschaft: Du gehörst dazu, du startest wie alle anderen.
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2: Bis heute Nacht kann es natürlich noch sein, dass es noch ordentlich stürmt und regnet bei euch. Aber in Richtung Nacht, da beruhigt sich dann alles so langsam in Franken. Und die Temperaturen, die gehen runter auf 17 Grad. Der N1-Wettertrend. Morgen wird es wie heute. Vielleicht wird es dann auch schon ein bisschen weniger Regen. Der ist dann aber definitiv übermorgen wieder weg. Und dann bekommen wir Sonnenschein pur bei über 30 Grad.
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5: Ich bin Stefan Schütz. Die Deutsche Bahn ist in diesem Jahr bereits in mehr als 2000 Fällen Ziel von Sabotage geworden, 7% mehr als im Vorjahr. Die Bild berichtet über einen internen Lagebericht. Der jüngste Anschlag ist in der vergangenen Nacht in Neu-Wulmsdorf passiert. Ein wichtiger Verteilerkasten hat gebrannt, rund 200 Zugfahrten fielen aus. Immer wieder führen Brandanschläge auf die Bahninfrastruktur zu spürbaren Einschränkungen. 5 Jahre hat es gedauert, eine neue Hochleistungsstromleitung in Oberfranken und der Oberpfalz zu bauen. Sie ist 185 Kilometer lang und ist nun fertiggestellt. Ein Sprecher des Netzbetreibers TenneT sagte, es handle sich um das Rückgrat der Stromversorgung in den beiden Regierungsbezirken. Die neue Leitung ist vor allem nötig, um Energie aus der Ökostromgewinnung zu transportieren. Bei der Fußball-WM steht das erste Halbfinale an. Um 21 Uhr trifft Frankreich auf Europameister Spanien, Moritz Einzel berichtet.
6: Die Spanier haben sich mit maschineller Präzision in die Runde der letzten vier gespielt. Superstar Lamine Yamal hatte noch nicht seine ganz großen Momente, aber Spanien funktioniert als Kollektiv und will erstmals seit dem Titel 2010 wieder ins WM-Finale. Frankreich könnte zum 3. Mal in Folge ins größte aller Endspiele einziehen, getragen vom oft genug magischen Offensivtrio Michael Olise, Ousmane Dembélé und natürlich Kylian Mbappé.
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7: Mit Tanja Scholl. Es sind heftige Vorwürfe gegen einen 59-Jährigen aus dem Kreis Erlangen-Höchstadt. Er soll seine Frau über Jahre zum Sex mit anderen Männern gezwungen und außerdem seine Stieftochter missbraucht haben. Deshalb muss er sich jetzt in Nürnberg vor Gericht verantworten. Die Anklage wirft ihm sexuellen Missbrauch von Kindern in 250 Fällen und Vergewaltigung in 80 Fällen vor. Unter anderem soll er seine Frau auf einem Rastplatz an der A73 festgehalten haben, damit drei unbekannte Männer sie vergewaltigen konnten. Seine Stieftochter hat er laut Staatsanwaltschaft im Kinderzimmer und einem Hinterraum seiner Werkstatt missbraucht. Zum Prozessauftakt bestritt der 59-Jährige die Vorwürfe. Für den Prozess sind weitere 7 Verhandlungstage angesetzt.
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8: Bis heute Nacht sinken die Temperaturen auf 17 Grad. Es kann noch mal sein, dass es ordentlich stürmt, gewittert und regnet bei euch. Ist immer noch möglich in Franken, aber in Richtung Nacht, da beruhigt sich das Ganze dann auf jeden Fall. Der N1-Wettertrend für die nächsten Tage. Morgen wird's eher wie heute, vielleicht auch mit ein bisschen weniger Regen dann am Start. Der ist übermorgen dann aber definitiv weg. Dann bekommen wir warme 30 Grad maximal und wieder Sonnenschein pur.
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2: Ich bin Florian Klaus. Wasser auf den Straßen, umgeknickte Bäume und Hagel. Besonders Mittelfranken ist von starken Gewittern getroffen worden. Einsatzkräfte müssen in großer Zahl ausrücken. Vereinzelt soll es auch Verletzte gegeben haben. Auch in anderen Teilen Frankens und in der Oberpfalz gab es schwere Gewitter. Folge waren etwa vollgelaufene Keller und umgestürzte Bäume. 5 Jahre nach der Flutkatastrophe hat das Ahrtal der Opfer gedacht. Bei einer Gedenkveranstaltung mit Bundeskanzler Merz in Bad Neuenahr-Ahrweiler erinnerte eine Schweigeminute an die mindestens 135 Toten. Sabine Koppers berichtet von dort.
3: Ja, der Marktplatz war voll, aber durch die vorhandene Bestuhlung aufgrund des Kanzlerbesuchs nicht so voll wie vorher erwartet. Merz wurde dann bei seiner Ankunft tatsächlich auch mit einzelnen Buhrufen empfangen. Er, der rheinland-pfälzische Ministerpräsident Schnieder und der Bürgermeister von Bad Neuenahr-Ahrweiler haben in ihren Reden natürlich der Opfer gedacht und sich bei den vielen freiwilligen Helfenden bedankt. Und Schnieder hat sich für das Staatsversagen vor, während und nach der Flut entschuldigt.
2: Großeinsatz in Würzburg. Die Polizei ist im Bereich der Unterdörbacher Straße wegen einer möglichen Bedrohungslage aktiv. Viele Details gibt es noch nicht. Bei einer Tat dort soll eine Schusswaffe zum Einsatz gekommen sein, hieß es. Hinweise auf Verletzte gab es zunächst demnach nicht. Die Bevölkerung wurde gebeten, keine Anhalter mitzunehmen und den Bereich weiträumig zu meiden.
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4: Mit Tanja Scholl. Zum Schulstart soll in Nürnberg kein Kind benachteiligt sein. Deshalb stattet die Schulmittelaktion in diesem Jahr knapp 640 Erstklässler aus einkommensschwachen Familien mit Schulranzen und Material aus. So viele wie noch nie. Das Projekt vom Netz gegen Armut läuft seit 2007 und findet bereits zum 20. Mal statt. Über 20 Institutionen helfen mit. Ziel ist es, allen Kindern einen gleichwertigen Start ins Schulleben zu ermöglichen. Die Initiative gilt auch bundesweit als Vorbild im Kampf gegen Bildungsungleichheit. Jeder gespendete Ransen sendet die Botschaft: Du gehörst dazu, du startest wie alle anderen.
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1: Der Versuch, Leute, ist schon ganz schön viel wert. Bei einem Weltrekord vor allem. Ne? Felix hier, guten Morgen. 50 Langdistanz-Triathlons in 50 Tagen. Das klingt komplett crazy. Das ist es auch. Aber genau das hatte Anna Held aus Roth vor. Jeden Tag 3,8 Kilometer schwimmen, 180 Kilometer Radfahren und danach noch einen ganzen Marathon laufen. Nach wenigen Tagen war aber leider schon Schluss. Anna musste ihren Weltrekordversuch jetzt abbrechen. Guten Morgen, Anna. Ganz direkt, was ist passiert?
2: Ich musste am Tag 8 mein Weltrekordprojekt beenden, weil leider am Tag 3 genau das passiert ist, wovor ich die meiste Angst hatte. Ein Autofahrer hat mir die Vorfahrt genommen. Ich bin bergab mit ca. 45 km/h gefahren mit Rückenwind und er ist rausgezogen, hat mich übersehen und bin dann leider gegen das Auto geknallt. Ich habe versucht, weiter zu kämpfen. An Tag 8 ging es leider nicht mehr weiter. Da war dann die ganze Kraft raus. Der Unfall konnte einfach nicht kompensiert werden mehr vom Körper.
1: Das glaube ich. So eine Entscheidung dann nicht mehr weiterzumachen, das ist, glaube ich, nicht so einfach. Ne? Wie schwer war es denn zu sagen, jetzt ist Schluss, aus, vorbei?
2: Für mich ist die Entscheidung richtig, weil ich einfach in dem Moment für meinen Körper entschieden habe und nicht fürs Projekt, weil ich bin noch jung, ich möchte noch andere Dinge machen können, ich möchte weiter Sport machen können und wenn ich mich jetzt kaputt mache, dann habe ich hinterher größere Schäden vielleicht. Ja. Jetzt muss ich erstmal den Unfall verarbeiten, der steckt mir doch relativ noch psychisch auch im Kopf.
1: Das kann ich sehr, sehr gut nachvollziehen. Richtig viel Kraft wünsche ich dir, der Abbruch ist noch frisch. Gibt es trotzdem irgendwie nochmal die Gedanken, das nochmal neu zu probieren?
2: Aktuell sage ich klar nein, weil es mich einfach zu sehr jetzt mitgenommen hat. Aber wie man immer so schön sagt, man soll niemals nie sagen, ne?
1: So schaut's aus. Vielen Dank dir, Anna Held aus Roth.
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2: Ich bin Florian Klaus. Wasser auf den Straßen, umgeknickte Bäume und Hagel. Besonders Mittelfranken ist von starken Gewittern getroffen worden. Einsatzkräfte müssen in großer Zahl ausrücken. Vereinzelt soll es auch Verletzte gegeben haben. Auch in anderen Teilen Frankens und in der Oberpfalz gab es schwere Gewitter. Folge waren etwa vollgelaufene Keller und umgestürzte Bäume. 5 Jahre nach der Flutkatastrophe hat das Ahrtal der Opfer gedacht. Bei einer Gedenkveranstaltung mit Bundeskanzler Merz in Bad Neuenahr-Ahrweiler erinnerte eine Schweigeminute an die mindestens 135 Toten. Sabine Koppers berichtet von dort.
3: Ja, der Marktplatz war voll, aber durch die vorhandene Bestuhlung aufgrund des Kanzlerbesuchs nicht so voll wie vorher erwartet. Merz wurde dann bei seiner Ankunft tatsächlich auch mit einzelnen Buhrufen empfangen. Er, der rheinland-pfälzische Ministerpräsident Schnieder und der Bürgermeister von Bad Neuenahr-Ahrweiler haben in ihren Reden natürlich der Opfer gedacht und sich bei den vielen freiwilligen Helfenden bedankt. Und Schnieder hat sich für das Staatsversagen vor, während und nach der Flut entschuldigt.
2: Großeinsatz in Würzburg. Die Polizei ist im Bereich der Unterdörbacher Straße wegen einer möglichen Bedrohungslage aktiv. Viele Details gibt es noch nicht. Bei einer Tatort soll eine Schusswaffe zum Einsatz gekommen sein, hieß es. Hinweise auf Verletzte gab es zunächst demnach nicht. Die Bevölkerung wurde gebeten, keine Anhalter mitzunehmen und den Bereich weiträumig zu meiden. Die Deutsche Bahn ist in diesem Jahr in 2200 Fällen Ziel von Sabotage geworden, 7% mehr als im Vorjahr. Die Bild berichtet über einen internen Lagebericht. Ein Anschlag ist zuletzt in Neu-Wulmstorf passiert. Ein wichtiger Verteilerkasten hat gebrannt und 200 Zugfahrten fielen aus. Immer wieder führen Brandanschläge auf die Bahninfrastruktur zu spürbaren Einschränkungen.
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4: Mit Tanja Scholl. Es sind heftige Vorwürfe gegen einen 59-Jährigen aus dem Kreis Erlangen-Höchstadt. Er soll seine Frau über Jahre zum Sex mit anderen Männern gezwungen und außerdem seine Stieftochter missbraucht haben. Deshalb muss er sich jetzt in Nürnberg vor Gericht verantworten. Die Anklage wirft ihm sexuellen Missbrauch von Kindern in 250 Fällen und Vergewaltigung in 80 Fällen vor. Unter anderem soll er seine Frau auf einem Rastplatz an der A73 festgehalten haben, damit 3 unbekannte Männer sie vergewaltigen konnten. Seine Stieftochter hat er laut Staatsanwaltschaft im Kinderzimmer und einem Hinterraum seiner Werkstatt missbraucht. Zum Prozessauftakt bestritt der 59-Jährige die Vorwürfe. Für den Prozess sind weitere 7 Verhandlungstage angesetzt.
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